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0: 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Widder.
1: Ein ruhiger Tag, der keine allzu großen Anforderungen an Sie stellt. Genießen Sie die Ruhe vor dem Sturm.
0: Stier.
1: Heute brauchen Sie sehr viel Offenheit anderen Meinungen und Sitten gegenüber. Schließlich hat jeder ein Recht, nach seiner Fasson glücklich zu werden.
0: Zwillinge.
1: Liebenswert und charmant, wie Sie heute sind, gehen Sie mit einem Lächeln durch den Tag und das Leben lächelt zu Ihnen zurück.
0: Krebs.
1: Machen Sie sich nicht so viele Sorgen wegen eines bestimmten Problems. Mit Verständnis und Freundlichkeit werden Sie das Problem bis zum Abend lösen können.
0: Löwe.
1: Verlieren Sie sich nicht in rastlosen Grübeleien. Handeln Sie konsequent, das wird Sie deutlich nach vorne bringen.
0: Jungfrau.
1: Ihre Neigungen spielen heute keine Rolle. Es steht Pflichterfüllung auf dem Programm. Dann haben Sie wieder mehr Luft.
0: Waage.
1: Nichts wird so heiß gegessen, wie es gekocht wird. Diese Erfahrung dürfen Sie heute machen. Also versuchen Sie, sich möglichst wenig aufzuregen über Dinge, die Sie stören.
0: Skorpion.
1: Aller Anfang ist schwer, aber schließlich liegt der erste Schritt ja schon hinter Ihnen. Nach einer Durststrecke wird es bald schon einfacher. Sie werden sehen.
0: Schütze.
1: Vertrauen Sie besonders heute auf Ihren gesunden Menschenverstand und auf Ihre innere Stimme. Damit sind Sie sehr gut beraten.
0: Steinbock.
1: Packen Sie die Dinge an, die Sie schon länger in der Schublade liegen haben oder die als Ideen durch Ihre Gedanken kreisen.
0: Wassermann.
1: Eins nach dem anderen anzugehen, ist heute deutlich besser, als überstürzt zu handeln. Akzeptieren Sie, dass Sie nicht alles auf einmal bewältigen können.
0: Fische.
1: Suchen Sie sich eine ruhige Aufgabe, auf die Sie sich voll konzentrieren können, und lassen Sie sich nicht ablenken von Ihrem Tun.

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1: Auch heute geben sich Sonne und Wolken im Vogtland die Klinke in die Hand, nachdem sich der Nebel aufgelöst hat. Es bleibt unverändert und ohne Regen bei 21 Grad. Auch in den nächsten Tagen erwarten wir ruhiges und angenehmes Altweibersommerwetter mit viel Sonne und Temperaturen über 20 Grad.
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1: Ich bin Angela Kress. Guten Morgen. In Gera kommt die geplante Sanierung des Otto-Dix-Hauses voran. Grünes Licht kam vom Stadtrat. Das Geburtshaus des Malers ist bislang nicht barrierefrei. Zudem fehlen moderne Klima- und Sicherheitstechnik.
2: Die Planungskosten werden mit rund 280.000 Euro veranschlagt. Kritiker des Vorhabens verweisen auf die geschätzten Gesamtkosten von rund 7,1 Millionen Euro. Otto Dix wurde 1891 in Gera unterm Haus geboren, er zählt zu den bedeutendsten deutschen Künstlern des 20. Jahrhunderts. Sein Geburtshaus wird seit 1991 als Museum genutzt. Tobias Kersch, Vogtlandradio.
1: In Gera geht am Abend das 35. Höhlerfest zu Ende. Vor dem Kultur- und Kongresszentrum sind noch einmal viele Höhepunkte geplant. Außerdem erleben Sie Vogtlandradio mit einem bunten Familienprogramm auf dem Museumsplatz. 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Im Fußball-Sachsen-Pokal hat der VfC Plauen die nächste Runde erreicht. Die Vogtländer gewannen gegen Bautzen 2:1. Auch der Reichenbacher FC ist weiter und siegte in Markkleeberg 5:1. Unterdessen hat der FSV Zwickau bei Wacker Dresden 7:0 gewonnen und zieht ebenfalls in die nächste Runde ein. Im Thüringen-Pokal hat Weider gegen Jena 0:1 verloren und ist ausgeschieden. Meuselwitz ist dagegen weiter und gewinnt in Schleiz 2:0. Das waren die Vogtlandradio-Nachrichten.
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1: Hallo liebe Autofahrer, ich habe eine Meldung und zwar aus dem Kreis Zwickau. Da ist die Staatsstraße zwischen Saupersdorf und Leutersbach gerade in beide Fahrtrichtungen gesperrt. Da gab es einen Unfall. Wir wünschen Ihnen eine gute Fahrt.

0: Das Horoskop im Vogtlandradio. Widder.
1: Ein ruhiger Tag, der keine allzu großen Anforderungen an Sie stellt. Genießen Sie die Ruhe vor dem Sturm.
0: Stier.
1: Heute brauchen Sie sehr viel Offenheit anderen Meinungen und Sitten gegenüber. Schließlich hat jeder ein Recht, nach seiner Fasson glücklich zu werden.
0: Zwillinge.
1: Liebenswert und charmant, wie Sie heute sind, gehen Sie mit einem Lächeln durch den Tag und das Leben lächelt zu Ihnen zurück.
0: Krebs.
1: Machen Sie sich nicht so viele Sorgen wegen eines bestimmten Problems. Mit Verständnis und Freundlichkeit werden Sie das Problem bis zum Abend lösen können.
0: Löwe.
1: Verlieren Sie sich nicht in rastlosen Grübeleien. Handeln Sie konsequent, das wird Sie deutlich nach vorne bringen.
0: Jungfrau.
1: Ihre Neigungen spielen heute keine Rolle. Es steht Pflichterfüllung auf dem Programm. Dann haben Sie wieder mehr Luft.
0: Waage.
1: Nichts wird so heiß gegessen, wie es gekocht wird. Diese Erfahrung dürfen Sie heute machen. Also versuchen Sie, sich möglichst wenig aufzuregen über Dinge, die Sie stören.
0: Skorpion.
1: Aller Anfang ist schwer, aber schließlich liegt der erste Schritt ja schon hinter Ihnen. Nach einer Durststrecke wird es bald schon einfacher. Sie werden sehen.
0: Schütze.
1: Vertrauen Sie besonders heute auf Ihren gesunden Menschenverstand und auf Ihre innere Stimme. Damit sind Sie sehr gut beraten.
0: Steinbock.
1: Packen Sie die Dinge an, die Sie schon länger in der Schublade liegen haben oder die als Ideen durch Ihre Gedanken kreisen.
0: Wassermann.
1: Eins nach dem anderen anzugehen, ist heute deutlich besser, als überstürzt zu handeln. Akzeptieren Sie, dass Sie nicht alles auf einmal bewältigen können.
0: Fische.
1: Suchen Sie sich eine ruhige Aufgabe, auf die Sie sich voll konzentrieren können, und lassen Sie sich nicht ablenken von Ihrem Tun.

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4: Auch heute geben sich Sonne und Wolken im Vogtland die Klinke in die Hand, nachdem sich der Nebel aufgelöst hat. Es bleibt unverändert und ohne Regen bei 21 Grad. Auch in den nächsten Tagen erwarten wir ruhiges und angenehmes Altweibersommerwetter mit viel Sonne und Temperaturen über 20 Grad.
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4: Hallo liebe Autofahrer, ich habe eine Meldung und zwar aus dem Kreis Zwickau. Da ist die Staatsstraße zwischen Saupersdorf und Leutersbach gerade in beide Fahrtrichtungen gesperrt. Da gab es einen Unfall. Wir wünschen Ihnen eine gute Fahrt.
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2: Schönen guten Morgen hinaus in die Region. Der Blick auf die Temperaturen in Martenkirchen an der Musikhalle 11 Grad, in Frau Reuth am Waldbad 13 und in Zickra am Kulturhof 11 Grad. Heute lösen sich Nebel- und Hochnebelfelder nur zögerlich auf, dann gibt es häufig Wolken am Himmel über dem Vogtland. Größere Auflockerungen erleben erst Richtung Nachmittag bei Höchsttemperaturen bis 17 Grad. Montag und Dienstag ist es teils wolkig, meist aber sonnig bei maximal 18 Grad im oberen Vogtland und 21 Grad entlang Kölsch, Zwickauer Mulde oder Weißer Elster. 8 Uhr.
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3: Ich bin Angela Kress. Guten Morgen. In Gera kommt die geplante Sanierung des Otto-Dix-Hauses voran. Grünes Licht kam vom Stadtrat. Das Geburtshaus des Malers ist bislang nicht barrierefrei. Zudem fehlen moderne Klima- und Sicherheitstechnik.
4: Die Planungskosten werden mit rund 280.000 Euro veranschlagt. Kritiker des Vorhabens verweisen auf die geschätzten Gesamtkosten von rund 7,1 Millionen Euro. Otto Dix wurde 1891 in Gera unterm Haus geboren, er zählt zu den bedeutendsten deutschen Künstlern des 20. Jahrhunderts. Sein Geburtshaus wird seit 1991 als Museum genutzt. Tobias Kersch, Vogtlandradio.
3: In Gera geht am Abend das 35. Höhlerfest zu Ende. Vor dem Kultur- und Kongresszentrum sind noch einmal viele Höhepunkte geplant. Außerdem erleben Sie Vogtlandradio mit einem bunten Familienprogramm auf dem Museumsplatz. 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Im Fußball-Sachsen-Pokal hat der VfC Plauen die nächste Runde erreicht. Die Vogtländer gewannen gegen Bautzen 2:1. Auch der Reichenbacher FC ist weiter und siegte in Markkleeberg 5:1. Unterdessen hat der FSV Zwickau bei Wacker Dresden 7:0 gewonnen und zieht ebenfalls in die nächste Runde ein. Im Thüringen-Pokal hat Weider gegen Jena 0:1 verloren und ist ausgeschieden. Meuselwitz ist dagegen weiter und gewinnt in Schleiz 2:0. Das waren die Vogtlandradio-Nachrichten.
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2: 8:02 Uhr, schönen guten Morgen, liebe Autofahrer. Vielfach behindert Nebel noch den Verkehr. Bitte fahren Sie entsprechend vorsichtig. Insbesondere auf der A9 Berlin-Nürnberg zwischen dem Hermsdorfer Kreuz und Rudolfstein gibt es Sichtbehinderungen durch sehr dichten Nebel mit Sichtweiten unter 50 Meter. In Gera kommt es in der Innenstadt zu zahlreichen Sperrungen und Behinderungen wegen des 35. Höhlerfestes. Die Vogtland-Radiohörer passen auf, aber Blitzer gibt es derzeit keine. Sollten Sie etwas sehen, Staus, Blitzer und mehr, melden Sie uns bitte kostenlos unter 0800 30 30 113 oder per WhatsApp. Die Nummer finden Sie auf vogtlandradio.de. Danke und gute Fahrt.
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2: Am Sonntagmorgen mit Uwe Schwarz. Hallo allerseits, schön, wenn Sie schon mit dabei sind.

0: 8:13 Uhr.
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0: Wer schon wieder Lust aufs Eislaufen hat, der ist heute in Grimmitschau genau richtig. Auf zum Familieneislaufen in Grimmitschau. Ab 10:30 Uhr können Sie die Kufen anschnallen und im Kunsteisstadion im Sahnpark

jede Menge Spaß haben. Besuchen Sie heute das 35. Höhlerfest in Gera und erleben Sie unseren Morgenlämmer auf der Hauptbühne am Museumsplatz. Ab 11 Uhr gibt es Musik von Dixieland Six, 12 Uhr dann der historische Festumzug durch die Innenstadt.

Zum Flohmarkt stöbern sie in aller Ruhe nach Vintage-Schätzen und Trödel neben verschiedenen Ständen mit Deko, Kleidung, Spielwaren und kleinen Schätzen gibt es hausgemachte Burger, Kuchen, verschiedene Köstlichkeiten aus der Schulküche sowie dänisches Softeis im historischen Schulgarten des ältesten Gebäudes von Klingenthal. Heute ab 11 Uhr. In Falkenstein ist an diesem Wochenende Kirmes. Der Sonntag beginnt um 9.30 Uhr mit dem Erntedank-Gottesdienst in der Kirche zum Heiligen Kreuz. Danach geht's mit Musik, Erntedankspiel, Rummel, Trödelmarkt, Hüpfburg, Ponyreiten, Jumika und dem Kreativmarkt weiter. Zum gemütlichen Ausklang spielt ab 14.30 Uhr die Röthenbacher Blasmusik im Festzelt. 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
2: Anfangs gibt es gebietsweise noch ein paar Nebelfelder im Vogtland. Ansonsten bleibt dieser Sonntag häufig erstmal bewölkt und trüb. Erst im weiteren Tagesverlauf gibt es ein paar sonnige Momente bei maximal 17 Grad. Wir starten dann auch häufig neblig in die neue Woche. Am Vormittag ist es morgen teils sonnig, teils bewölkt bei Temperaturen um die 20 Grad Marke. Am Nachmittag vertreibt die Sonne dann vielerorts die Wolken in der Region. Auch der Dienstag wird freundlich und überwiegend sonnig bei maximal 21 Grad.
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2: 8:31 Uhr, schönen guten Morgen, liebe Autofahrer. A9 Berlin-Nürnberg. Zwischen dem Hermsdorfer Kreuz und Rudolf Stein gibt es Sichtbehinderung durch dichten Nebel mit Sichtweiten unter 50 Meter. Auch auf der A4 und der A72 sollten Sie vorsichtig fahren. Hier und da gibt es immer wieder Nebel. In der Innenstadt von Gera kommt es zu zahlreichen Sperrungen und Behinderungen wegen des 35. Gera-Höhlerfestes. Sollten Sie noch was sehen, Staus, Blitzer und mehr, melden Sie es uns bitte ganz fix kostenlos unter 0800 30 30 113 oder per WhatsApp. Die Nummer finden Sie auf vogtlandradio.de. Danke und gute Fahrt.
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2: Am Sonntagmorgen, und da ist Schwarzhören wieder ausdrücklich erlaubt und erwünscht. Ich bin Uwe Schwarz. Nehmen Sie mit in die neue halbe Stunde mit Amy McDonald's und Hey Mr. Rock'n'Roll. Schönen Sonntag. Lassen Sie sich den Frühstückskaffee schmecken, wenn Sie schon soweit sind. Wir bringen Sie entspannt durch diesen Tag.

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0: 8:42 Uhr und Sie machen genau das Richtige. Sie hören das Vogtlandradio am Wochenende. Stellen Sie sich vor, Sie haben eine Firma und Sie sind gerade zu Hause oder gar im Urlaub und plötzlich kommt ein Anruf, der alles verändert. Ihre Existenz steht buchstäblich in Flammen. Genau das ist dem MTK Autoservice im Gewerbegebiet in Treuen vor fast 11 Jahren passiert. Ein Feuer hatte die Werkstatt zerstört, der Schaden war immens, so Mitinhaber Michael Kirschner.
1: Ich würde sagen, um die Viertelmillion, 350.000, so was circa, denke ich. Ja, Werkstattgebäude war komplett weggebrannt. Alle Hebebühnen, Fahrzeuge im Gebäude. Reifen, die damals eingelagert waren, die verbrannt waren. Die Polizei hat Brandstiftung ermittelt. Es ist nicht aufgelöst worden. Es ist dann eingestellt worden nach circa 1 Jahr.
0: Michael Kirschner erreichte die Nachricht über den Brand im Urlaub. Sein Bruder Tobias war zusammen mit der Feuerwehr vor Ort. Jahrelang erinnerte das zerstörte Gebäude an das Unglück. Der Betrieb ging in kleineren Rahmen erst einmal zu Hause in Pfaffengrün weiter. Dort hatte der Vater der Kirschners bereits vor der Wende das Unternehmen aufgebaut. Für einen Neubau mussten zunächst vor allem die Rahmenbedingungen geklärt werden.
1: Wir haben die finanziellen Lage erstmal ein bisschen abchecken müssen am Anfang. Wo steht man? Wie lange braucht man, um sich zu erholen? Dann kommen natürlich wirtschaftlich auch ein paar Turbulenzen, Weltwirtschaft, Baupreise nach oben. Dann haben wir es ein bisschen ausgezogen und ja, dann haben wir halt den Schluss gefasst, weil das Zuhause weiterzumachen war halt schon schwierig, räumlich, sehr eingeschränkt, keine Beugmöglichkeiten. Deswegen haben wir den Schritt dann doch nochmal gewagt.
0: Ja, und seit März ist nun das neue Gebäude nach knapp einem halben Jahr Bauzeit am Standort im Gewerbegebiet Treuen fertig. Beim Ausbau konnten die Brüder auch viel selbst mitmachen, zusammen mit den Baufirmen. Der Aufwand hat sich auf jeden Fall gelohnt.
1: Räumlichkeiten sind besser. Wir haben wie im alten Standort höhere Decken. Wir haben größere Hebebühnen, also wir können Fahrzeuge bis 5 Tonnen auf die Hebebühne nehmen, Sprinter, was nicht jeder hier in der Region kann. Achsvermessung können wir anbieten. Wir sind jetzt dran, dass wir auch Kalibrierung von Kamerasystemen noch mit aufnehmen.
0: Ja, und ansonsten kann weiterhin alles an

0: eingängigen Reparaturen angeboten werden. In Sachen E- und Hybrid-Autoservice will sich das Team perspektivisch auch weiterentwickeln. Zudem wird noch an einem weiteren Gebäudeteil gewerkelt.
1: Wir wollen das vordere Gebäude noch auf Vordermann bringen, was vom Brand noch übrig geblieben ist, was noch steht. Das ist eine Kalthalle und da soll eine Waschhalle reinkommen, die Hebebühne wieder aktiviert werden, dass man quasi Autos waschen kann, Unterboden machen kann. Das wollen wir dann noch mit aufnehmen wieder ins Programm, wie wir es früher mal hatten.
0: Ja, es geht also weiter für den MTK Autoservice von Michael und Tobias Kirschner an Treuen. Vor kurzem hat man sich mit einem großen Fest bei den zahlreichen Unterstützern und treuen Kunden bedankt. Für deren Schäden, die damals entstanden sind, wurde auch eine Lösung gefunden. Nur noch wenig erinnerte an den Brand vor fast 11 Jahren. Im Gegenteil, mit der neuen Halle blickt das Unternehmen sogar in eine Zukunft mit einem doch ziemlich erweiterten Angebot. Das Vogtlandradio am Sonntag.

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1: Wir schauen mal kurz auf die Temperaturen in Bad Elster am Kurhaus. 11 Grad in Alt-Rottmannsdorf am Spielplatz knapp 13 und in Ronneburg an der Marienkirche 11 Grad. Ja, heute ist es nach Auflösung der letzten Nebelfelder zunächst wechselnd bewölkt, meist trocken. Richtung Nachmittag gibt es dann gebietsweise auch mal längere Aufheiterungen bei höchstens 17, 18 Grad. Morgen starten wir häufig mit Nebel und Hochnebel in die Arbeitswoche. Richtung Mittag scheint zunehmend die Sonne. Die Höchsttemperaturen liegen morgen bei 17, 18 Grad im oberen Vogtland und auf dem Erzgebirgskamm. Bis 21 Grad werden es in Gera oder Zwickau. 9 Uhr.
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3: Ich bin Angela Kress. Guten Morgen. In Gera kommt die geplante Sanierung des Otto-Dix-Hauses voran. Grünes Licht kam vom Stadtrat. Das Geburtshaus des Malers ist bislang nicht barrierefrei. Zudem fehlen moderne Klima- und Sicherheitstechnik.
4: Die Planungskosten werden mit rund 280.000 Euro veranschlagt. Kritiker des Vorhabens verweisen auf die geschätzten Gesamtkosten von rund 7,1 Millionen Euro. Otto Dix wurde 1891 in Gera unterm Haus geboren, er zählt zu den bedeutendsten deutschen Künstlern des 20. Jahrhunderts. Sein Geburtshaus wird seit 1991 als Museum genutzt. Tobias Kersch, Vogtlandradio.
3: In Gera geht am Abend das 35. Höhlerfest zu Ende. Vor dem Kultur- und Kongresszentrum sind noch einmal viele Höhepunkte geplant. 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Im Fußball-Sachsen-Pokal hat der VfC Plauen die nächste Runde erreicht. Die Vogtländer gewannen gegen Bautzen 2:1. Auch der Reichenbacher FC ist weiter und siegte in Markkleeberg 5:1. Unterdessen hat der FSV Zwickau bei Wacker Dresden 7:0 gewonnen und zieht ebenfalls in die nächste Runde ein. Im Thüringen-Pokal hat Weider gegen Jena 0:1 verloren und ist ausgeschieden. Meuselwitz ist dagegen weiter und gewinnt in Schleiz 2:0. Das waren die Vogtlandradio-Nachrichten.
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1: 9:02, schönen guten Morgen, liebe Autofahrer. Stellenweise behindert Nebel noch den Verkehr. Bitte fahren Sie entsprechend vorsichtig. In der Innenstadt von Gera kommt es heute noch zu zahlreichen Sperrungen und Behinderungen wegen des 35. Gera Höhlerfestes. Staus, Blitzer und mehr melden Sie uns bitte kostenlos unter 0800 30 30 113 oder per WhatsApp. Die Nummer finden Sie auf vogtlandradio.de. Danke und gute Fahrt.
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1: Mit Uwe Schwarz, hallo allerseits. Gleich unser Blick in die Sterne, damit Sie wissen, was dieser 4. Oktober so für Sie im Gepäck hat.

0: Das Horoskop im Vogtlandradio. Widder.
1: Ein ruhiger Tag, der keine allzu großen Anforderungen an Sie stellt. Genießen Sie die Ruhe vor dem Sturm.
0: Stier.
1: Heute brauchen Sie sehr viel Offenheit anderen Meinungen und Sitten gegenüber. Schließlich hat jeder ein Recht, nach seiner Fasson glücklich zu werden.
0: Zwillinge.
1: Liebenswert und charmant, wie Sie heute sind, gehen Sie mit einem Lächeln durch den Tag und das Leben lächelt zu Ihnen zurück.
0: Krebs.
1: Machen Sie sich nicht so viele Sorgen wegen eines bestimmten Problems. Mit Verständnis und Freundlichkeit werden Sie das Problem bis zum Abend lösen können.
0: Löwe.
1: Verlieren Sie sich nicht in rastlosen Grübeleien. Handeln Sie konsequent, das wird Sie deutlich nach vorne bringen.
0: Jungfrau.
1: Ihre Neigungen spielen heute keine Rolle. Es steht Pflichterfüllung auf dem Programm. Dann haben Sie wieder mehr Luft.
0: Waage.
1: Nichts wird so heiß gegessen, wie es gekocht wird. Diese Erfahrung dürfen Sie heute machen. Also versuchen Sie, sich möglichst wenig aufzuregen über Dinge, die Sie stören.
0: Skorpion.
1: Aller Anfang ist schwer, aber schließlich liegt der erste Schritt ja schon hinter Ihnen. Nach einer Durststrecke wird es bald schon einfacher. Sie werden sehen.
0: Schütze.
1: Vertrauen Sie besonders heute auf Ihren gesunden Menschenverstand und auf Ihre innere Stimme. Damit sind Sie sehr gut beraten.
0: Steinbock.
1: Packen Sie die Dinge an, die Sie schon länger in der Schublade liegen haben oder die als Ideen durch Ihre Gedanken kreisen.
0: Wassermann.
1: Eins nach dem anderen anzugehen, ist heute deutlich besser, als überstürzt zu handeln. Akzeptieren Sie, dass Sie nicht alles auf einmal bewältigen können.
0: Fische.
1: Suchen Sie sich eine ruhige Aufgabe, auf die Sie sich voll konzentrieren können, und lassen Sie sich nicht ablenken von Ihrem Tun.

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1: Die letzten Nebelfelder lösen sich nur sehr, sehr zögerlich auf. Dann gibt es häufig Wolken am Himmel heute über dem Vogtland. Größere Auflockerungen erleben wir erst Richtung Nachmittag bei Höchsttemperaturen bis 17, maximal 18 Grad. Montag und Dienstag wird es teils wolkig, meist aber sonnig bei maximal 18 Grad im oberen Vogtland und 21 Grad erreichen wir in Plauen oder Altenburg. Ja, und auch zur Wochenmitte erleben wir nochmal freundliches und mildes Herbstwetter bei Höchsttemperaturen um die 20 Grad Marke, bevor sich am Donnerstag dann die Wetterlage ändert.
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1: 9:31 Uhr, schönen guten Tag, liebe Autofahrer. Stellenweise behindert Nebel noch den Verkehr. Bitte fahren Sie entsprechend vorsichtig. In der Innenstadt von Gera kommt es zu zahlreichen Sperrungen und Behinderungen aufgrund des 35. Gera-Höhlerfestes. Blitzer gibt es derzeit keine. Sollten Sie einen sehen oder stehen im Stau, dann melden Sie uns das bitte ganz fix kostenlos unter 0800 30 30 113 oder per WhatsApp. Die Nummer finden Sie im Netz auf vogtlandradio.de. Danke und gute Fahrt.
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1: Am Sonntagvormittag mit Uwe Schwarz. Halli, hallo, schön, dass Sie mit dabei sind. Lassen Sie uns mal musikalisch ein bisschen zurückschauen. Ja, und die Synthesizer aus dem Keller mit Depeche Mode.

0: Gleich. 9:45 und Sie machen genau das Richtige. Sie hören das Vogtlandradio am Wochenende. Nun ist es offiziell, die Landesgartenschau Auerbach-Rodewisch 2029 hat ein Gesicht. In dieser Woche haben die Bürgermeister beider Städte, die Projektmanagerin und die Geschäftsführerin des Sieger Designbüros gemeinsam das Logo für die Lager vorgestellt. Seit Ende August konnte online und analog für eines von zwei Logos abgestimmt werden. Letzte Woche endete das Voting. Gewonnen hat mit großer Mehrheit Variante 2 vom Designbüro Unico aus Plauen. Für Geschäftsführerin Kathi Maibaum eine große Ehre.
1: Als regionales Unternehmen liegt uns natürlich das auch jetzt sehr am Herzen. Und wir freuen uns besonders, dass halt wir jetzt für unsere Region, also auch in diesem kulturellen, touristischen und gestalterischen Bereich, da tätig werden zu können. Und das macht uns natürlich sehr glücklich, weil wir damit sehr viel Herzblut und auch sehr viel Engagement da reingegangen sind.
0: Hauptbestandteil des Logos ist der Schriftzug Lager 29. Der ist aus geometrischen Formen aufgebaut und zeigt einen Farbverlauf von verschiedenen Gelb- und Grüntönen bis

0: bisschen zu blau und violett. Unten drunter ergänzen die Worte Landesgartenschau und Auerbach-Rodewisch das Signet. Kathi Maibaum erklärt, was die Idee hinter diesem Design ist.
1: Aus diesem Konvolut von Inhalt dann Logo zu kreieren, ist schon eine Herausforderung. Deswegen ist in der Gestaltung des Logos so, dass das aus diesen zwei Farbspektren kommt und das in der Mitte zusammenläuft, sozusagen als verbindendes Element, also das als gemeinsames Zentrum. Und die Mischung aus dem Geometrischen, der Ordnung, den Systemen, der Konstruktion und den natürlichen organischen Formen.
0: Den Auswahlprozess haben die beiden Kommunen sich absolut nicht leicht gemacht. Eine Fachjury hat im Juli aus den insgesamt 12 Designs von verschiedenen Büros 2 ausgewählt, die dann für die Öffentlichkeit zur Abstimmung freigegeben wurden. Fast 2000 Menschen haben sich beteiligt, rund 80% davon haben für das Logo von Unico gestimmt. Für Auerbachs Bürgermeister Jens Scharf ist ein Meilenstein in der Planung erreicht.
2: Jetzt haben wir wirklich auch den Außenauftritt. Die Durchführungsgesellschaft für die Landesgartenschau ist gegründet, Geschäftsführer steht. Und jetzt will die Gesellschaft natürlich auch anfangen zu arbeiten. Und dafür ist einfach das Logo notwendig. Und deswegen auch der Begriff ein Meilenstein wieder hin zur Landesgartenschau 2029.
0: In Rodewisch laufen die Arbeiten für die Landesgartenschau bereits auf Hochtouren. Auf der Schlossinsel wird fleißig gegraben und gebaut. Auch das Herrenhaus wird saniert. Das alles sogar in Begleitung von Archäologen. Rodewischs Bürgermeisterin Kerstin Schöniger erklärt, was los ist.
3: Die Archäologen sind vor Ort, puddeln Pinseln, besondere Baggerschaufeln müssen angehängt werden. Und natürlich tritt da das eine oder andere zutage. Es ist ein Hochrelevanzgebiet der Archäologie. Ich freue mich, dass es losgegangen ist, dass es jetzt sichtbar wird. Wohl wissend, dass uns das Ganze bis 2028, Ende, Anfang 2029 begleiten wird. Also es gilt wirklich, vorwärts zu gehen.
0: Der nächste Termin zur Zukunft der Lager 2029 ist am 22. Oktober. Da sind Vertreter der Politik wie Stadträte, Landtagsabgeordnete und der Landrat zum Spaziergang durch das Gelände eingeladen. Im Anschluss werden die Pläne und der aktuelle Stand nochmal für jedermann vorgestellt, sodass auch die Bürger Fragen stellen können. Und wir halten sie natürlich auf dem Laufenden und wir alle freuen uns auf die Lager 29.

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2: Es geht nur langsam aufwärts mit den Temperaturen im Vogtland in Schilbach am Rittergut 11 Grad, in Langenhessen an der Koberbachtalsperre 13 und in Aumar am Markt knapp 12 Grad. Es ist teils sonnig, teils bewölkt, maximal 17 Grad erreichen wir heute im Laufe des Nachmittags, nimmt die Sonne dann zu. Wir starten häufig neblig morgen in die neue Woche. Am Vormittag ist es teils sonnig, teils bewölkt bei Temperaturen um die 20-Grad-Marke. Am Nachmittag vertreibt die Sonne dann vielerorts die Wolken in der Region. Auch der Dienstag wird freundlich und überwiegend sonnig bei maximal 100.

0: 24 Grad. 10 Uhr.
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2: Ich bin Angela Kress. In Gera kommt die geplante Sanierung des Otto-Dix-Hauses voran. Grünes Licht kam vom Stadtrat. Das Geburtshaus des Malers ist bislang nicht barrierefrei. Zudem fehlen moderne Klima- und Sicherheitstechnik.
3: Die Planungskosten werden mit rund 280.000 Euro veranschlagt. Kritiker des Vorhabens verweisen auf die geschätzten Gesamtkosten von rund 7,1 Millionen Euro. Otto Dix wurde 1891 in Gera unterm Haus geboren, er zählt zu den bedeutendsten deutschen Künstlern des 20. Jahrhunderts. Sein Geburtshaus wird seit 1991 als Museum genutzt. Tobias Kersch, Vogtlandradio.
2: In Gera geht am Abend das 35. Höhlerfest zu Ende. Vor dem Kultur- und Kongresszentrum sind noch einmal viele Höhepunkte geplant. 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Im Fußball-Sachsen-Pokal hat der VfC Plauen die nächste Runde erreicht. Die Vogtländer gewannen gegen Bautzen 2:1. Auch der Reichenbacher FC ist weiter und siegte in Markkleeberg 5:1. Unterdessen hat der FSV Zwickau bei Wacker Dresden 7:0 gewonnen und zieht ebenfalls in die nächste Runde ein. Im Thüringen-Pokal hat Weider gegen Jena 0:1 verloren und ist ausgeschieden. Meuselwitz ist dagegen weiter und gewinnt in Schleiz 2:0. Das waren die Vogtlandradio-Nachrichten.
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0: 10.02 Uhr und die Straßen sind frei. Insgesamt rollt der Verkehr. Stellenweise gibt es hier und da noch ein paar Nebelfelder, wo Sie vorsichtig fahren sollten. In der Innenstadt von Gera kommt es zu Sperrungen und Behinderungen wegen des 35. Gera-Höhlerfestes. Blitzer gibt es derzeit keine. Sollten Sie einen sehen oder stehen im Stau, dann melden Sie uns das bitte ganz fix kostenlos unter 0800 30 30 113 oder per WhatsApp. Die Nummer finden Sie auf vogtlandradio.de. Danke und Ihnen eine gute Fahrt durch den Sonntag.
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0: Ich bin Uwe Schwarz und gleich schauen wir mal zum eDart Cup.

0: Musik von Daido bei Vogtland Radio um 10.13 Uhr.
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0: In der Eventhalle von Möbel Biller signalisiert ein markantes Piepen das ebenso markante 180. Also zumindest hoffen, dass die Spieler beim ersten E-Dart Cup in der Location auf dem Dach des Möbelhauses. Seit Mai haben die Organisatoren aus der Klingenthaler Dart-Szene das Event auf die Beine gestellt. Viele Sponsoren und ein Team, was jede Menge Herzblut reingesteckt hat, haben es möglich gemacht. An 20 Automaten werden verschiedene Turniere gespielt. Heute steht vor allem die Jugend im Fokus, die bei einem Turnier ohne Startgebühr Sachpreise gewinnen können. Auch nicht so versierte Spieler können sich heute an der Dartscheibe beweisen, so Organisator Christoph Dietsch.
2: Gerade für Sonntag haben wir mal was für die Jugend gemacht. Müssen sie nicht mal Startgeld bezahlen, können Sachpreis gewinnen. Wir haben Cricket, wir haben Splitscore, wir haben zwei Team-Duelle, wir haben Einzelturnier, wo wir schon festgelegt haben, 600 Euro für den ersten Platz. Das ist Festgeld, das ist das, was die Leute auch anzieht. Und es ist eigentlich für alle was dabei, egal ob du jetzt seit 20 Jahren spielst oder seit 2 Jahren.
0: Hunderte Spieler aus mehreren Bundesländern sind über das Wochenende am Start. Beim nächsten

0: Mal wollen die Organisatoren auch mindestens einen bekannten Spieler aus der Szene ranholen. Kontakte zu Stars aus Deutschland bestehen auf jeden Fall und auch allgemein gibt es große Pläne.
1: Für nächstes Jahr lassen wir uns da auf jeden Fall was einfallen, dass wir an einem Tag ein großes Showturnier machen.

0: dann ist das hier noch ein viel höheres Spektrum, wo dann auch gleich mal 300, 400 Mann kommen.
1: Fans des Dartsports von überall her kommen also, wie erwähnt, an diesem Wochenende in der Eventhalle vom Möbel Biller Cup im eDart zusammen. Die harte Arbeit für die Organisatoren rund um Christoph Dietsch hat sich auf jeden Fall gelohnt und soll der Beginn für ein wiederkehrendes Event werden.

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2: Heute ist es vielfach bewölkt mit ein paar sonnigen Abschnitten zwischendrin. Richtung Nachmittag gibt es dann gebietsweise auch mal länger die Sonne zu sehen bei maximal 18 Grad. Morgen starten wir häufig mit Nebel und Hochnebel in die Arbeitswoche. Richtung Mittag scheint zunehmend die Sonne. Die Höchsttemperaturen liegen bei 17, 18 Grad im oberen Vogtland und bis 21 Grad werden es in Altenburg oder Plauen. Am Dienstag lösen sich die meisten Nebelfelder bis zur Mittagszeit auf. Danach scheint überall die Sonne bei maximal 21 Grad.
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2: 10.30 Uhr. Schönen guten Tag, liebe Autofahrer. Es sieht entspannt aus auf den Straßen im Vogtland. In der Innenstadt von Gera kommt es zu zahlreichen Sperrungen und Behinderungen wegen des 35. Gera Höhlerfestes. Ansonsten keine Meldungen. Sollten Sie etwas sehen, Staus, Blitzer und mehr, melden Sie uns bitte kostenlos unter 0800 30 30 113 oder per

0: WhatsApp. Die Nummer finden Sie im Netz auf vogtlandradio.de. Danke und gute Fahrt.
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0: Mit Uwe Schwarz und wir sind mittendrin in einer Stunde Sportregional. Und da geht's gleich um Fußball, Handball, Eishockey und Ringen. Kleinen Moment noch. Erstmal zurück in die 80er mit Ken Laszlo. Mitsingen.

0: 10.14 Uhr und bei mir im Studio steht jetzt auch ein Gedankenmillionär. Hallo Tobias Kirsch.
1: Hallo Uwe, wer es nicht glaubt, der irrt sich.
0: Ja, mit ganz vielen Gedanken um den Sport.
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1: Im Fußball-Sachsen-Pokal hat der VfC Plauen die nächste Runde erreicht. Die Vogtländer gewannen gegen Bautzen mit 2:1. Wir sagen herzlichen Glückwunsch auch dem Reichenbacher FC, der ist auch weiter und siegte in Markkleeberg mit 5:1. Unterdessen hat der FSV Zwickau bei Wacker Dresden 7:0 gewonnen und zieht ebenfalls in die nächste Runde ein, Uwe.
0: Ja, traurige Gesichter dagegen im Thüringen-Pokal hat Weida gegen Jena 0:1 verloren, ist ausgeschieden. Meuselwitz ist dagegen weiter und gewinnt in Schleiz 2:0.
1: Und heute gibt's auch noch weitere Begegnungen im Fußball-Sachsen-Pokal, nämlich Treuen spielt am Nachmittag gegen Kolditz und Erzgebirge Aue ist zu Gast in Eilenburg.
0: Wir schauen zum Eishockey. Die Schönheider Wölfe sind mit einem starken Auftritt in die Saison gestartet. Vor mehr als 500 Zuschauern im heimischen Wolfsbau bezwang das Team von Trainer Sven Schröder den amtierenden Meister FAS Berlin verdient mit 4:1 und sicherte sich damit zum Auftakt die ersten 3 Punkte.
1: Heute Nachmittag empfängt in der dritten Handballliga der Männer Oberlosa den HSG Eigerharde. Anpfiff ist 15 Uhr in der Kurt-Helbig-Halle. Und in der Regionalliga weiß ich, Einheit Plauen hat gegen Köthen leider verloren. 29:39 ging dieses Spiel aus, also Wunden lecken bei Einheit.
0: Ja, ziemlich klar. Wir schauen zum Ringen in der Ringer-Bundesliga. Hat Rotation Greiz gegen den KV Riegelsberg einen klaren 36:0-Sieg eingefahren.
1: Und auch die Ringer der WKG Markneukirchen-Gelenau kommen siegreich aus Potsdam. Sie bezwangen nämlich RC Germania Potsdam mit 17:13.
0: Da bin ich aber froh, dass du das noch gefunden hast. Ja, und mehr zum Sport in der Region dann morgen früh wieder bei Morgenlämmer.
1: Genau.
0: Genau so machen wir's. Das Vogtlandradio am Wochenende. Tobias, erstmal einen Kaffee, oder?
1: Eine Brause.

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2: Der aktuelle Blick auf die Temperaturen in Klingenthal an der Alten Schule. 12 Grad in Zwickau am Gewandhaus, 14 in Tanner am Rathaus, knapp 14 Grad. Häufig Wolken am Himmel über dem Vogtland, derzeit zwischendurch ein paar Sonnenstrahlen, aber die Sonne wird im Laufe des Nachmittags mutiger bei Höchsttemperaturen bis 17, maximal 18 Grad. Montag und Dienstag ist es teils wolkig, meist aber sonnig bei 18 Grad im oberen Vogtland und 21 Grad entlang Gölsch, Zwickauer Mulde oder Weißer Elster. Auch zur Wochenmitte erleben wir einmal noch freundliches und mildes Herbstwetter bei Höchstwerten um die 20 Grad Marke. 11 Uhr.
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3: Ich bin Tobias Kersch. Im Thüringer Vogtland sind nach dem Betriebsunfall im Saale-Orla-Kreis in der Saale weitere tote Fische entdeckt worden. Das teilte das Landratsamt in Schleiz mit. Die Verunreinigung durch einen bislang unbekannten Stoff hat sich demnach offenbar auf den Grund des Flusses abgesetzt. Vor zwei Tagen war der Stoff aus einem Papier- und Zellstoffwerk in Rosenthal ausgetreten.

0: und in die Saale gelangt. Auch im Vogtland dürften in den kommenden Wochen vor verschiedenen Supermärkten Infostände der Polizei zu finden sein. Hintergrund ist eine bundesweite Kampagne, die auf die Gefahren von Taschendieben aufmerksam machen soll.
1: Vor allem ältere Menschen geraten immer wieder ins Visier der Langfinger. Eine Handtasche, die kurz unbeachtet am Einkaufswagen hängen gelassen wird und schon sind die Geldbörse und damit auch wichtige Dokumente verschwunden. Oft nutzen Gauner auch Ablenkungstricks oder es wird ihnen leicht gemacht, wenn beispielsweise die PIN der Bankkarte aufgeschrieben in der Geldbörse mitsteckt. Die Beamten wollen mit der Aktion über verschiedene Maschen aufklären und zu mehr Umsicht animieren. Sven Hopf, Vogtlandradio.
0: In Gera zieht der historische Festumzug zum 35. Höhlerfest durch die Stadt. Über 1000 Mitwirkende zeigen die Stadtgeschichte von Gera. Der Festumzug mit 14 Bildern zieht bis zum Nachmittag durch die City. 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In Plauen mussten Polizei und Rettungskräfte gestern zu einem Großeinsatz ausrücken. Ein Zeuge hatte ein Kind in der Weißen Elster entdeckt und wählte den Notruf. Die Beamten rückten mit einem Großaufgebot ans Flussufer. Wie sich herausstellte, war nur eine Spielzeugpuppe im Wasser. Der Zeuge kam mit dem Schrecken davon. Im Fußball-Sachsen-Pokal spielt heute Treuen am Nachmittag gegen Kolditz. Erzgebirge Aue ist zu Gast in Eilenburg. In der Handball-Regionalliga der Männer hat Einheit Plauen am Abend eine Niederlage kassiert. Einheit verlor zu Hause gegen Köthen 29:39. In Liga 3 spielt Oberloser am Nachmittag zu Hause gegen Eider-Harde. Und in der Eishockey-Regionalliga haben die Schönheider Wölfe zum Auftakt in die neue Saison das Heimspiel gegen FAS Berlin mit 4:1 gewonnen. Das waren die Vogtland-Radio-Nachrichten.
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4: 11.03 Uhr, schönen guten Tag, liebe Autofahrer. In der Innenstadt von Gera kommt es zu zahlreichen Sperrungen und Behinderungen wegen des 35. Geraer Höhlenfestes. Und die Vogtland-Radiohörer passen auf und haben uns einen Blitzer gemeldet auf der A4 Richtung Eisenach zwischen Rüdersdorf und Hermsdorf Ost. Wenn Sie noch etwas sehen, Staus, Blitzer und mehr, melden Sie uns bitte kostenlos unter 0800 30 30 113 oder per WhatsApp. Die Nummer finden Sie auf vogtlandradio.de. Danke und gute Fahrt.
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4: Einen entspannten Sonntag wünsche ich Ihnen. Ich bin Uwe Schwarz. Schön, dass Sie mit dabei sind.

0: 11.14 Uhr und da kommt er nach dem dritten Kaffee bei mir hereingeschwebt, Tobias Kirsch.
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0: Oder Sie gehen ins obere Vogtland, finden und futtern, heißt es heute in der alten Schule in Klingenthal. Sie sind herzlich eingeladen zum Flohmarkt. Stöbern Sie in aller Ruhe nach Vintage-Schätzen und Trödel. Neben verschiedenen Ständen mit Deko, Kleidung, Spielwaren oder kleinen Schätzen gibt es hausgemachte Burger, Kuchen, verschiedene Köstlichkeiten aus der Schulküche sowie dänisches Softeis im historischen Schulgarten des ältesten Gebäudes von Klingenthal. Noch bis 16 Uhr in der alten Schule.
2: Auf zum ersten offenen Mitmach- und Musiktag in Bad Brambach. Die Festhalle Bad Brambach verwandelt sich nämlich heute in einen klingenden Treffpunkt für die ganze Familie. Mit dabei sind Femina Musica, die Musikschulen Bad Brambach und Asch, die Bärendorfer Musikanten und natürlich auch das Blasorchester Junges Egerland. Kleine

0: Mitmachaktionen laden ein, selbst musikalisch aktiv zu sein. Noch bis 17 Uhr geht's los. Oder ist Steppt der Bär beim ersten offenen Mitmach- und Musiktag in Bad Brambach?
1: In Weischlitz ist heute Drachen- und Kürbisfest.

0: Schreiben Sie eine E-Mail, freizeit@vogtlandradio.de. Vielleicht finde ich ja in Weischlitz am Himmel meine Schwiegermutter.
1: Das lassen wir jetzt mal so stehen. Viel Spaß auf jeden Fall bei allem, was Sie tun.

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7: Ein Sonne-Wolken-Mix am Himmel über dem Vogtland. Größere Auflockerungen erleben wir erst Richtung Nachmittag bei Höchsttemperaturen bis 17, maximal 18 Grad. Morgen und am Dienstag ist es teils wolkig, meist aber sonnig bei 18 Grad im oberen Vogtland und bis 21 Grad erreichen wir entlang Oetsch, Zwickau, Mulde oder Weißer Elster. Auch zur Wochenmitte erleben wir nochmal freundliches und mildes Herbstwetter bei Temperaturen um die 20 Grad Marke.
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7: 11:30 Uhr. Schönen guten Tag, liebe Autofahrer. In der Innenstadt von Gera kommt es zu zahlreichen Sperrungen und Behinderungen wegen des 35. Geraer Höhlenfestes. Bitte folgen Sie den ausgeschilderten Umleitungen. Und die Vogtland-Radiohörer melden uns in Blitzer auf der A4 Richtung Eisenach zwischen Rüdersdorf und Hermsdorf Ost. Sollten Sie noch etwas sehen, Staus, Blitzer und mehr, melden Sie uns bitte kostenlos ganz fix unter 0830 30 30 113 oder per WhatsApp. Die Nummer finden Sie auf vogtlandradio.de. Danke und gute Fahrt.
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7: Am Sonntagvormittag und da ist Schwarzhören bei uns wieder ausdrücklich erlaubt und erwünscht. Ich bin Uwe Schwarz. Auf geht's.

geht's mit James Blunt in die neue halbe Stunde. Gleich schauen wir mal zum Gerhaer Höhlerfest und irgendwann läuft heute auch nochmal die Achterbahn durchs Programm.

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0: An diesem Wochenende läuft eines der größten Feste in der Region, das Gera-Höhler-Fest. Und da ist natürlich klar Vogtlandradio mit dabei. Und vor Ort ist unser Morgenlämmer. Hallo Thomas.
1: Grüße Uwe, Grüße aus Gera, hallo.
0: Seit gut einer Dreiviertelstunde stehst du auf der Bühne, läuft die Veranstaltung. Was ist heute alles los?
1: Also Gera lässt an diesem Wochenende zum Höhlerfest so richtig krachen, das kann man sagen. Wir haben ja auf unserer Bühne am Museumsplatz um 11 begonnen. Gerade spielen die Dixieland Six, eine Dixie-Band aus dem Vogtland. So, und der Platz vor der Bühne ist schon richtig gut gefüllt. Die Leute sitzen hier, trinken ein Bierchen, hören die Dixie-Musik. Und der Hammer an der ganzen Sache ist, es ist ja das 35. Höhlerfest und gleichzeitig feiert die Stadt Gera in diesem Jahr ihren 789. Geburtstag. Mhm. Und diese ja doch etwas ungewöhnliche Zahl haben sie hier zum Anlass genommen und haben einen richtig großen Festumzug auf die Bühne gestellt, der dann ab 12 Uhr hier durch die Stadt sich bewegen wird.
0: Ja, und der geht ja eine ganze Weile. Kannst du sagen, wie viele Leute da überhaupt mitmachen bei diesem Umzug zum 789 Stadtjubiläum?
1: Ja. Du, kann ich überhaupt nichts sagen. Ich habe versucht, im Vorfeld ein bisschen was rauszukriegen. Aber ich habe so den Eindruck, die halten sich da so ein bisschen bedeckt, die Gera. Die wollen wahrscheinlich auch so einen kleinen Überraschungseffekt machen. Was ich mitbekommen habe, es wird die Geschichte der Stadt in vielen einzelnen Bildern dargestellt und präsentiert. Aber wie viele Leute an diesem ganzen Spektakel teilnehmen, ich weiß es im Moment wirklich nicht, aber es soll 2 Stunden gehen. Also ich denke, das wird was Größeres und das sind auch einige Akteure mit am Start.
0: Und du stehst ja auch danach noch bis zum Abend auf der Bühne, prall gefülltes Familienprogramm.
1: Genau, die Tanzschule Paunack wird uns noch besuchen nach dem Festumzug dann. Dann traditionell um 16 Uhr wird hier der Hauptgewinner der Höhlerfest-Tombola ermittelt bzw. gezogen. Das macht der Höhlerverein aus Gera gemeinsam mit Oberbürgermeister Kurt Dannenberg. Und dann haben wir ab 17 Uhr noch B1000 auf der Bühne. Ja, wie der Name schon sagt, eine Band. Ja, der B1000, die kennen ja viele von uns noch als 40er DDR-Fan. Und die haben sich voll und ganz dem Ostrock gewidmet und die lassen es dann von 17 bis 19 Uhr auf der Bühne hier noch richtig krachen. Mit vielen, vielen Songs, die wir alle kennen. Und ich glaube mal, da wird wahrscheinlich auch so ein bisschen ein Mitsing-Effekt hier entstehen. Könnte ich mir gut vorstellen.
0: Ja, das denke ich. Und es ist ja auch noch jede Menge drumherum neben der Hauptbühne los in der Stadt. Na, also es lohnt sich auf jeden Fall, heute nach Gera zu fahren.
1: Aber Dicke zum Beispiel haben die neben uns hier, neben der Bühne am Museumsplatz, in diesem Jahr ganz besonders viele Schausteller aufgestellt. Also hier ist ein Kettenkarussell, was ich schätze mal mindestens 20, 25

0: 25 Meter in die Höhe auffährt. Für die Kinder sind Fahrgeschäfte da. Ja, und wie gesagt, um das ganze Gebiet hier herum ist jede Menge los. Und ab 13 Uhr öffnen auch viele Geschäfte der Stadt ihre Pforten, denn dann ist heute verkaufsoffen.
1: Oh ja, da lohnt es sich gleich nochmal, wenn man das so Nebenkultur noch mit Shoppen und ein bisschen Essen gehen genau verbinden kann. Wie sieht es mit den Parkplätzen aus? Wo sollte man am besten parken?
0: Ja gut, ich sag mal mit den Parkplätzen, die bekannten Parkhäuser hier in Gera, die sind natürlich auch alle geöffnet. Es gibt Parkflächen in der Innenstadt, also ich glaube mal, das dürfte kein Problem sein, das Auto hier irgendwo abzustellen. Gut, vielleicht muss man mal ein paar Meter laufen, bis man dann wirklich im Zentrum ist, da wo die Action stattfindet. Aber ich glaube, eine Parkplatznot wird hier nicht entstehen.
1: Okay, dann wünsche ich euch in Gera einen tollen Tag beim 35. Höhlerfest, Thomas.
0: Jo, danke schön und schöne Grüße und dir noch eine schöne Sendung, Uwe.
1: Auf jeden Fall auf zum Höhlerfest nach Gera.
0: Jo.
1: Das Vogtlandradio finden Sie auf der Hauptbühne am Museumsplatz. Tschüss, Thomas.

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2: Die aktuellen Mittagstemperaturen für Sie in Bad Brambach am Heimatmuseum 13 Grad, in Oberheinsdorf am Rollbockschuppen knapp 15 und in Zeulenroda an der Seebühne 13 Grad. Maximal 17, 18 Grad erreichen wir heute. Dazu gibt es zunehmende Sonne am Himmel über dem Vogtland, zwischendurch immer wieder ein paar Wolken. Montag und Dienstag ist es teils wolkig, meist aber sonnig bei maximal 21 Grad in der Region. Und zur Wochenmitte erleben wir ebenfalls nochmal freundliches Herbstwetter. Und damit ist es 12 Uhr.
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3: Ich bin Tobias Kirsch. Im Thüringer Vogtland sind nach dem Betriebsunfall im Saale-Orla-Kreis in der Saale weitere tote Fische gefunden worden. Das teilte das Landratsamt in Schleiz mit. Die Verunreinigung durch einen bislang unbekannten Stoff hat sich demnach offenbar auf den Grund des Flusses abgesetzt. Vor 2 Tagen war der Stoff aus einem Papier- und Zellstoffwerk in Rosenthal ausgetreten und in die Saale gelangt. Auch im Vogtland dürften in den kommenden Wochen vor verschiedenen Supermärkten Infostände der Polizei stehen. Hintergrund ist eine bundesweite Kampagne, die auf die Gefahren von Taschendieben aufmerksam machen soll.
4: Vor allem ältere Menschen geraten immer wieder ins Visier der Langfinger.

0: Ah, eine Handtasche, die kurz unbeachtet am Einkaufswagen hängen gelassen wird und schon sind die Geldbörse und damit auch wichtige Dokumente verschwunden. Oft nutzen Gauner auch Ablenkungstricks oder es wird ihnen leicht gemacht, wenn beispielsweise die PIN der Bankkarte aufgeschrieben in der Geldbörse mitsteckt. Die Beamten wollen mit der Aktion über verschiedene Maschen aufklären und zu mehr Umsicht animieren. Sven Hopf, Vogtlandradio.
1: In Gera zieht der historische Festumzug heute zum 35. Höhlerfest durch die Stadt. Über 1000 Mitwirkende zeigen die Stadtgeschichte von Gera. Der Festumzug mit 14 Bildern zieht bis zum Nachmittag dann durch die City. 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In Plauen mussten Polizei und Rettungskräfte gestern zu einem Großeinsatz ausrücken. Ein Zeuge hatte ein Kleinkind in der Weißen Elster gefunden und wählte den Notruf. Die Beamten rückten mit einem Großaufgebot ans Flussufer. Wie sich herausstellte, war es nur eine Spielzeugpuppe. Der Zeuge kam mit dem Schrecken davon. Im Fußball-Sachsen-Pokalspiel Treuen am Nachmittag gegen Kolditz. Erzgebirge Aue ist zu Gast in Eilenburg. In der Handball-Regionalliga der Männer hat ein Einheit Plauen am Abend eine Niederlage kassiert und verlor zu Hause gegen Köthen 29-39. In Liga 3 spielt Oberlosa am Nachmittag zu Hause gegen Eiderharde. Und in der Eishockey-Regionalliga haben die Schönheider Wölfe zum Auftakt in die neue Saison das Heimspiel gegen FAS Berlin mit 4-1 gewonnen. Das waren die Vogtlandradio-Nachrichten.
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4: 12.03 Uhr, schönen guten Tag, liebe Autofahrer. In der Innenstadt von Gera kommt es zu zahlreichen Sperrungen und Behinderungen wegen des 35. Geraer Höhlerfestes. Aktuell läuft dort der Festumzug. Folgen Sie also bitte unbedingt den ausgeschilderten Umleitungen. Die Vogtland-Radiohörer haben uns Blitzer gemeldet auf der A4 Richtung Eisenach zwischen Rüdersdorf und Hermsdorf Ost. Und wir haben noch einen niegelnagelneuen Blitzer auf der B92 in Gera in der Vogtlandstraße stadteinwärts. Wenn Sie noch etwas sehen, Staus, Blitzer und mehr, melden Sie uns bitte kostenlos unter 0800 30 30 113 oder per WhatsApp. Die Nummer finden Sie auf vogtlandradio.de. Danke und Ihnen eine gute Fahrt.
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4: Mit Uwe Schwarz lassen Sie sich das Mittagessen schmecken, egal was es heute gibt.

0: Happiness, wir haben überprüft, wie wachsam die Vogtland-Radio-Hörer zur Mittagszeit sind.
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0: Ja, viele, viele Hörer haben die Achterbahn gehört zur besten Mittagszeit. Ja, und damit das letzte Mal die Achterbahn, der Speedtest, der 250-Euro-Gewinnschein für den Freizeitpark Plon. Und einen hat das Los auserwählt und den habe ich jetzt am Telefon. Hallo, hier ist Uwe Schwarz.
2: Hallo, Herr Schwarz, hier ist der Nils aus dem schönen Bayern. Und als treue Vogtland-Radio-Hörer haben wir natürlich die Achterbahn gehört und sind alle ganz aufgeregt, die zwei Kids und meine Frau und ich. Haben heute schon den ganzen Tag fleißig gehört und ja, wahrscheinlich mit Erfolg.
0: Richtig. Sie können sich über den 250-Euro-Gutschein für den Freizeitpark Plon freuen.
2: Ah, super. Ja, jetzt ist der große Zufall und das ist wirklich wahr. Wir wollten nächste Woche, ist ja die Halloween-Saison in Plon, startet am Samstag und wir wollten dann nächste Woche sowieso nach Plon fahren. So, ja. Besser hätten wir es jetzt nicht treffen können, weil wir kommen aus Bayern und sind große Vogtland-Fans allgemein. Und ja, da freuen wir uns jetzt natürlich gleich mal doppelt.
0: Ja, da sagen wir herzlichen Glückwunsch. Waren Sie schon mal in Plon?
2: Wir waren letztes Jahr in Plon und die Donnerwind-Achterbahn haben wir jetzt leider noch nicht gefahren. Mhm. Deswegen haben wir gesagt, wir müssen auf jeden Fall dieses Jahr noch. Und naja, es wird ja langsam kalt und dann haben wir

0: hast, müssen wir jetzt im Oktober auf jeden Fall noch fahren.
1: Ja, die Saison geht langsam zum Ende. Wir sind im letzten Monat. Ne? Dann machen die mehr als 80 Attraktionen erstmal Winterpause.
0: Ja, also haben wir gesagt, das muss auf jeden Fall noch im Oktober.

0: Bahnen actionlastig ist.
1: Ja, dann sage ich viel Spaß für Sie und Ihre Familie im Freizeitpark Plon. Und das ist dann mal so unser Beitrag für Bayern zum Tag der Deutschen Einheit.
0: Dann ganz, ganz lieben Dank. Wir bleiben weiterhin treue Schwarzhörer. Jeden Sonntag zum Frühstück.
1: Das ist nett.
0: Hören wir zu.
1: Und Sie bleiben bitte noch unbedingt am Telefon, dass wir klären können, wie Sie zu diesem Gutschein kommen. Schönen Dank fürs Mitmachen, auch allen anderen. Morgen startet unser neues Gewinnspiel. Dazu erzähle ich dann noch mal ein bisschen mehr. Wir lassen jetzt erstmal ein bisschen tanzen zum Tisch abräumen mit Irene Cara, Flashdance. Schönen Sonntag.

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9: Heute ist das wechselnd bewölkt, zunehmend Richtung Nachmittag, dann aber mal sonnig bei maximal 17, 18 Grad. Morgen starten wir häufig mit Nebel und Hochnebel in die neue Arbeitswoche. Richtung Mittag dann zunehmend Sonnenschein. Die Höchsttemperaturen liegen bei 18 Grad im oberen Vorhang. Und auf dem Erzgebirgskamm und bis 21 Grad werden es in Gera oder Zwickau. Am Dienstag lösen sich die meisten Nebelfelder bis zur Mittagszeit auf und danach scheint überall die Sonne bei maximal 21 Grad.
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9: 12.30 Uhr, schönen guten Tag, liebe Autofahrer. In der Innenstadt von Gera kommt es zu zahlreichen Sperrungen und Behinderungen wegen des 35. Geraer Höhlerfestes. Aktuell läuft dort der Festumzug. Bitte folgen Sie unbedingt den Ausschilderungen. Die Vogtland-Radiohörer melden uns Blitzer auf der A4 Richtung Eisenach zwischen Rüdersdorf und Hermsdorf Ost. Und dann haben wir noch einen Blitzer auf der B92 in Gera in der Vogtlandstraße Stadt einwärts. Wenn Sie noch etwas sehen, Staus, Blitzer und mehr, melden Sie uns bitte kostenlos unter 0800 30 30 113 oder per WhatsApp. Die Nummer finden Sie auf vogtlandradio.de. Danke und Ihnen eine gute Fahrt.
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9: Ja, und damit sage ich schönen guten Tag. Lassen Sie sich das Mittagessen schmecken, wenn Sie noch dabei sind. Ich bin Uwe Schwarz. Schönen Sonntag allerseits.

0: Und damit haben wir es 12.41 Uhr mit dem Vogtlandradio. Junge Menschen haben es auf dem Land oft schwerer, ihre Wünsche zu äußern und gehört zu werden. Und da kommt dann die Akademie Junges Land ins Spiel. Luisa Albrecht ist Bildungsreferentin dieses Projekts.
1: Wir sehen so generell den Auftrag darin, junge Menschen in ländlichen Räumen dabei zu unterstützen, ihre Lebensräume zukunftsfähig zu gestalten. Und dazu organisiert die Akademie seit über 20 Jahren schon die Regionalanalyse. Wir von der Akademie suchen dann alle 2 Jahre Kooperationspartner auf wissenschaftlicher Ebene und aber auch auf kommunaler Ebene und wollen so die Wissenschaft und die Praxis dann stärker miteinander vernetzen und in Verbindung bringen.
0: Ja, und so kam es, dass eine Regionalanalyse

0: Analyse dieses Jahr in Adorf im Vogtland stattgefunden hat. Vergangene Woche war Luise Albrecht mit ihrem Team ins Pop-Up-Regionalbüro gezogen. Dort haben sie das Programm der Woche geplant. Noch einmal Luise Albrecht.
1: Wir haben im Rahmen der Regionalwoche haben wir auch zwei Veranstaltungen angeboten. Eine am Pumptrack in Adorf und zweitens waren wir in der Fronfeste im alten Gefängnis in Adorf und haben dort ein DJing und Social Media und Party-Organisations-Workshop gegeben. Da waren auf jeden Fall einige junge Menschen, vor allem beim Pumptrack-Event, aus der Region, also nicht nur aus Adorf, auch aus Markneukirchen. Das kam sehr gut an.
0: Ja, und bei dem Event ist das Forscherteam mit Jugendlichen ins Gespräch gekommen. Sie haben Fragen angesprochen, in welchen die Jugendlichen berichten konnten, was sie bewegt und welche Events oder auch Vereine sie sich in ihrer Heimat wünschen würden. Mit diesen Umfragewerten sind Bildungsreferentin Luise Albrecht und ihr Team nun erst einmal wieder abgereist.
1: Wir sind jetzt schon in Kontakt mit der Kommune. Also wir haben schon erste Gespräche mit dem Bürgermeister und der Hauptamtsleiterin aus Adorf geführt. Und werden jetzt aber erst einmal die Ergebnisse zusammen mit den Studierenden, mit denen wir gearbeitet haben, auswerten. Und die werden in Abschlussarbeiten quasi formuliert. Es wird aber außerdem auch noch eine Handlungsempfehlung geben für die Stadt Adorf. Und wir werden in einer Stadtratssitzung zusammenkommen und diese Handlungsempfehlung vorstellen und diskutieren, sodass es auch dann in die Umsetzung gehen kann.
0: Ja, im März nächsten Jahres will dann das Team der Akademie Junges Land im Stadtrat die Ergebnisse in Adorf vorstellen. Wir sind gespannt, welche Vorstellungen die jungen Vogtländer mit dem Forschungsteam geteilt haben. Der Sonntag mit dem Vogtlandradio und Musik von Ozzy Osbourne. Entspannt Richtung Nachmittag.

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2: Heute ist es teils bewölkt, überwiegend aber sonnig am Nachmittag im Vogtland bei maximal 17 Grad. Wir starten häufig neblig in die neue Woche. Am Vormittag ist es morgen teils sonnig, teils bewölkt bei Temperaturen um die 20 Grad Marke. Am Nachmittag vertreibt die Sonne dann vielerorts die Wolken in der Region. Auch der Dienstag wird vor freundlich und überwiegend sonnig bei maximal 21 Grad. 13 Uhr.
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3: Ich bin Tobias Kersch. In Zollenroda hat die Polizei am Wochenende einen betrunkenen Autofahrer aus dem Verkehr gezogen. Als der 47-Jährige kontrolliert werden sollte, gab der Mann Vollgas und flüchtete. Der Mann konnte wenig später als Fußgänger in der Innenstadt geschnappt werden. Er war mit 1,8 Promille betrunken und wurde mehrfach angezeigt. Im Thüringer Vogtland sind nach dem Betriebsunfall im Saale-Orla-Kreis weitere tote Fische in der Saale entdeckt worden. Das teilte das Landratsamt in Schleiz mit. Die Verunreinigung durch einen bislang unbekannten Stoff hat sich demnach offenbar auf den Grund des Flusses abgesetzt. Vor 3 Tagen war der Stoff aus einem Papier- und Zellstoffwerk in Rosenthal ausgetreten und in die Saale gelangt. Auch im Vogtland dürften in den kommenden Wochen vor verschiedenen Supermärkten Infostände der Polizei zu finden sein. Hintergrund ist eine bundesweite Kampagne, die auf die Gefahren von Taschendieben aufmerksam machen soll.
4: Vor allem ältere Menschen geraten immer wieder ins Visier der Langfinger. Eine Handtasche, die kurz unbeachtet am Einkaufswagen hängen gelassen wird und schon sind die Geldbörse und damit auch wichtige Dokumente verschwunden. Oft nutzen Gauner auch Ablenkungstricks oder es wird ihnen leicht gemacht, wenn beispielsweise die PIN der Bankkarte aufgeschrieben in der Geldbörse mitsteckt. Die Beamten wollen mit der Aktion über verschiedene Maschen aufklären und zu mehr Umsicht animieren. Sven Hopf, Vogtlandradio.
3: In Gera zieht der historische Festumzug zum 35. Höhlerfest aktuell durch die Stadt. Über 1000 Mitwirkende zeigen die Stadtgeschichte von Gera. 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

0: 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Im Fußball-Sachsen-Pokal spielt Treuen am Nachmittag gegen Kolditz. Erzgebirge Aue ist zu Gast in Eilenburg. In der Handball-Regionalliga der Männer hat Einheit Plauen am Abend eine Niederlage kassiert. Einheit verlor gegen Köthen 29-23. In Liga 3 spielt Oberloser am Nachmittag zu Hause gegen Eider-Harde. In der Eishockey-Regionalliga haben die Schönheider Wölfe zum Auftakt in die neue Saison das Heimspiel gegen Fass Berlin mit 4-1 gewonnen. Das waren die Vogtland Radio Nachrichten.
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3: 13:03 Uhr ist es gleich. Schönen guten Tag, liebe Autofahrer. Aktuell in der Innenstadt von Gera kommt es noch zu zahlreichen Sperrungen und Behinderungen wegen des 35. Höhlerfestes. Die laufen noch bis zum Abend. Aktuell läuft gerade der Festumzug in der Innenstadt. Folgen Sie also bitte unbedingt den ausgeschilderten Umleitungen. Die Vogtland-Radiohörer melden uns in Blitze auf der A4 Richtung Eisenach zwischen Rüdersdorf und Hermsdorf Ost. Und wir haben noch einen Blitzer in Gera auf der B92 in der Vogtlandstraße stadteinwärts. Sollten Sie noch etwas sehen, Staus, Blitzer und mehr, melden Sie uns bitte kostenlos unter 0800 30 30 113 oder per WhatsApp. Die Nummer finden Sie im Netz auf vogtlandradio.de. Danke und Ihnen eine gute Fahrt durch den Sonntag.
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3: Am Sonntagmittag, und das Schwarzhören bei uns wieder ausdrücklich erlaubt und erwünscht. Ich bin Uwe Schwarz. Freue mich, dass Sie mit dabei sind. Wünsche Ihnen einen schönen Nachmittag.

0: Musik von den Simple Minds bei Vogtland Radio um 13:16 Uhr. 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
1: Heute mit dabei Kathleen Dentler, Teamleiterin der Touristinfo Plauen.
2: Du warst ja letztes Wochenende 3 Tage lang in Dresden zum Stadtfest Canaletto. Was hast denn du da mitgekriegt?
3: Ja, das war sehr, sehr interessant. Ne? Mal so ein großes Stadtfest und so viele Besucher, sehr viele Bühnen und Unterhaltung.

0: gute Lage zwischen Zwinger und Residenzschloss und Taschenbergpalais. Also sehr gut, kamen auch viele Besucher vorbei und war auf jeden Fall eine super Chance für Plauen und den Tag der Sachsen zu werben.
1: Unter den Gästen war ja auch der Ministerpräsident Michael Kretschmer und der Dresdner Oberbürgermeister Dirk Hilbert am Stand. Was nimmst du da mit?
0: Also das war auf jeden Fall sehr nett, aber ehrlich gesagt auch relativ kurz, weil das war ja auch der Tag, wo es so heiß war und hat ja an dem Tag so eine kleine Runde gedreht und hatte schon einige Stände besucht, hatte auch nicht so viel Zeit. Aber wir konnten auf jeden Fall noch mal kurz quatschen und ich habe ihm auch einen kleinen Gruß vom Oberbürgermeister überbracht, da hat er sich gefreut.
2: Soweit, so gut. 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Tolles Event, wir freuen uns schon alle riesig drauf.

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6: Viel Sonne, zwischendurch ein paar Wolken, so sieht der Nachmittag am Himmel über dem Vogtland aus. Das alles bei Maximaltemperaturen bis 18 Grad. Wir starten morgen häufig neblig in die neue Woche. Am Vormittag ist es teils sonnig, teils bewölkt bei Temperaturen um die 20 Grad Marke. Am Nachmittag vertreibt die Sonne dann vielerorts die Wolken in der Region. Auch der Dienstag wird freundlich und überwiegend sonnig bei maximal 21 Grad. Zur Wochenmitte erleben wir nochmal freundliches und mildes Herbst. Wetter bei ähnlichen Temperaturen.
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6: 13.30 Uhr. Schönen guten Tag, liebe Autofahrer. A9 Richtung Nürnberg. Zwischen Markt Schorgast und Bad Berneck. Himmelgrün, Stau und stockender Verkehr an einer Baustelle. In der Innenstadt von Gera kommt es zu zahlreichen Sperrungen und Behinderungen wegen des 35. Höhlerfestes. Die Vogtland-Radiohörer melden uns zwei Blitzer. Auf der A4 Richtung Eisenach zwischen Rüdersdorf und Hermsdorf-Ost stehen sie und geblitzt wird auf der B92 in Gera in der Vogtlandstraße stadteinwärts. Sollten Sie noch etwas sehen, Staus, Blitzer und mehr, melden Sie uns bitte kostenlos ganz fix unter 0800 30 30 113 oder per WhatsApp. Die Nummer finden Sie im Netz auf vogtlandradio.de. Danke und Ihnen eine gute Fahrt.
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6: Am Sonntagnachmittag mit Uwe Schwarz. Schön, dass Sie mit dabei sind. Ich wünsche Ihnen ein schönes Restwochenende mit Musik von Robin Schulz, Show Me Love. Schon wieder 11 Jahre her, Mensch. Zeit vergeht ganz schön schnell, oder?

das Vogtlandradio am Sonntagnachmittag, 13.42 Uhr. 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
1: 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Ja, und ich stehle mich so langsam in den sonnigen Nachmittag. Und ab 14 Uhr steht hier mein Kollege Alexander Tausch am Studio und verursacht hoffentlich eine Portion Fernweh mit der Radioreise. Und heute geht's nach Südtirol an den Reschenpass, an den Reschensee. Lassen Sie sich mitnehmen, freuen Sie sich auf 2 Stunden Radioreise mit Alexander Tauscher. Ich sage Tschüss mit den Connells.

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1: Heute mehr Wolken als Sonne im Vogtland unterwegs, es bleibt aber trocken bei Höchstwerten von 17 bis 19 Grad. Am Abend und in der Nacht bleibt es locker bewölkt, die Temperaturen gehen auf 5 Grad zurück. Die nächsten Tage werden im Vogtland immer sonniger und wärmer, es bleibt trocken mit weiter ansteigenden Temperaturen. Die Nächte werden dafür immer kälter.
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2: Es ist 14 Uhr, ich bin Tobias Kirsch. In Zeulenroda hat die Polizei am Wochenende einen betrunkenen Autofahrer aus dem Verkehr gezogen. Als der 47-Jährige kontrolliert werden sollte, gab der Mann Vollgas und flüchtete. Er konnte wenig später als Fußgänger in der Stadt geschnappt werden. Er war mit 1,8 Promille betrunken und wurde mehrfach angezeigt. Der Tierpark in Gera ruft zum Eichelnsammeln auf. Die Früchte werden im Winter zum Zufüttern gebraucht. Allerdings sollen nur saubere Eicheln ohne Steine, Holz, Sand oder andere Fremdkörper für die Tiere gesammelt werden. Am 21. November werden die gesammelten Eicheln im Tierpark öffentlich gewogen. Die fleißigsten Sammler bekommen einen Preis. Die Verbraucherzentrale Thüringen bietet jetzt auch regelmäßige Beratungen in Zeulenroda-Triebes an. Das Angebot ist neu. Jeden vierten Donnerstag im Monat ist eine Mitarbeiterin im Jobcenter.
3: Es wird darum gebeten, dass vorab Termine vereinbart werden. Eine persönliche Beratung kostet 10 Euro. Das neue Angebot ergänzt die bisherigen Anlaufstellen unter anderem in Gera und Schleiz. Thüringenweit gibt es mittlerweile 17 Beratungsstellen. Uwe Schwarz, Vogtlandradio.
2: In der Gera Innenstadt haben die Bauarbeiten für eine neue öffentliche Toilette begonnen. Die neue öffentliche Bedürfnisanstalt entsteht nach Angaben der Stadt im Bereich der Haltestelle Sorge Markt. Dafür wird das bislang leerstehende Häuschen hinter der Mauer umgebaut. Bis zum Jahresende soll die Bedürfnisanstalt fertig sein. Die öffentliche Toilette ist dann barrierefrei und über eine Automatiktür mit Münzeinwurf zugänglich. Und im Fußball-Sachsen-Pokalspiel Treuen am Nachmittag gegen Kolditz. Erzgebirge Aue ist zu Gast in Eilenburg. In der dritten Handballliga der Männer spielt Oberloser am Nachmittag zu Hause gegen Eiderharde. In der DL2 empfangen die Eispiraten Krimitschau am Nachmittag die Lausitzer Füchse zum Sachsen-Derby. Das waren die Vogtland-Radio-Nachrichten.
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4: Alle auf die Straßen, zwei Meldungen gibt's. A72 Zwickau Richtung Chemnitz zwischen Stolberg Nord und Kreuz Chemnitz. 5 Kilometer Stau, 10 Minuten dauert's hier gerade länger. Und B95 Chemnitz Richtung Anschlussstelle Chemnitz Mitte zwischen Bürgerstraße und Chemnitz Mitte. 2 Kilometer Stau, hier dauert's gerade eine Dreiviertelstunde länger. Gute

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2: Sie hören die Radioreise mit Alexander Tauscher. Ich grüße Sie. Diesmal geht es an den Lago di Resia, also in die Ferienregion Reschensee in Südtirol. Ein Urlaub am Wasser in Norditalien und gleichzeitig sehr alpin. Die Geschichte eines Kirchturmes, dem das Wasser bis zum Hals steht, erzählen wir. Mit 2 außergewöhnlichen Weltspitzeathleten, da schippern wir übers Wasser und kosten anschließend moderne Küche im traditionellen Oberfinchgau. Und das hier sind nur 2 meiner Gäste, die uns passenderweise zur Destination jetzt auf Italienisch begrüßen.
3: Buongiorno, sono Eva, lavoro nell'ufficio turistico a Males nell'associazione Lago di Resia. Siamo lieti di dare il benvenuto qua a Purgusio, anche qua nella nostra zona, e speriamo che avete dei giorni molto belli qua, se quando arrivate qua a Purgusio, anche nel tutta nella zona.
4: Benvenuto Alexander qua a Purgusio, sono Caterina dall'associazione turistica e benvenuto al Viaggio del Radio.
2: Viaggio del Radio, das sind wir, die Radioreise, heute mit einem Hauch Italien. Ich wünsche auf jeden Fall buon divertimento.

0: Hier ist Rias, Reschensee in allen Schattierungen, aus der Ferienregion ganz im Norden Italiens, Alexander Tauscher mit der Radioreise. Wir erkunden nun den Reschensee auf eine besondere Art, wie es sich für unsere Sendung gehört. Denn die beiden Snowboard-Geschwister Edwin und Jasmin Codatti schippern mit uns im Tretboot übers Wasser. In dieser entspannten Atmosphäre, da sprechen die beiden Athleten aus dem Finchgau über ihren Weg an die Weltspitze. Edwin zählt zu den erfolgreichsten Parallelsnowboardern Italiens und konnte bereits Weltcupsiege sowie Podestplätze feiern. Seine Schwester Jasmin, sie hat sich ebenfalls in der internationalen Spitze etabliert und konnte Weltcup-Erfolge sowie auch nationale Titel einfahren. Beide plaudern über ihren Alltag als Profisportler, über Geschwisterdynamik, Motivation, Erfolge und auch Herausforderungen. Also ein Spitzengespräch vor der einzigartigen Kulisse dieses versunkenen Kirchturms.
1: Wir sind ja hier in den Bergen aufgewachsen und mit viel Schnee im Winter immer. Man hat den ersten Versuch auf den Skiern gemacht, aber das hat mir sofort nicht inspiriert. Und dann habe ich es mit dem Snowboard probiert und das war vom ersten Tag weg eine Passion und ich habe das dann ja mit Freude praktiziert.
0: Und schon damals wilde Sprünge oder erstmal ganz gemächlich?
1: Nein, immer schon Kurven, immer Karfen und also Sprünge haben mir nie so gepasst. Mit den Kumpels waren wir viel auch abseits der Piste und dann hatten einfach Spaß, aber vor allem gefiel mir schon auch auf Zeit und schnell und halt das Karfen hat mir sehr gefallen.
0: Schon zu Schulzeiten hat man dein Talent erkannt oder ab wann warst du im professionellen Sport tätig?
1: Vor der Oberschule hat mich ein Trainer entdeckt und gefragt, ob ich nicht möchte in die Sportschule gehen auf Malz. Dann fing es an, dann wurde es professioneller, dann trainierte ich und machte mehrere Rennen und dann fing auch diese Leidenschaft für Wettkämpfe an.
0: Und wenn man heute bei Wikipedia deinen Namen eingibt, dann kriegt man so eine ganz große Liste an Titeln und alledem. Was waren so die wichtigsten für dich? Sicher waren es natürlich die Podestplätze, aber gab es auch andere?
1: Ja, die Weltcup-Siege natürlich waren sehr besonders, weil es einfach schwierig ist. Und dann auch die Olympiateilnahmen in Pyeongchang 2018 wurde ich Achter. Ja, das waren schon große Erlebnisse.
0: Nun mal die Schwester dazu, Jasmin. Du bist etwa 10 Jahre später geboren. In welchem Alter kam bei dir dann die Liebe zum Snowboarden, generell zum Wintersport? Kam es bei dir auch über das Skifahren?
2: Also, wir sind hier in den Bergen aufgewachsen. Hier liegt immer viel Schnee. Aber ich habe dann mit 5 Jahren auch mit den Skiern angefangen. Das hat mir wie

0: Edwin nicht wirklich gepasst. Und dann habe ich natürlich bei ihm immer gesehen, er war dann viel auf Wettkämpfen und unterwegs und hatte viel Spaß und eine große Leidenschaft für diesen Sport. Und dann wollte ich das einfach auch ausprobieren, ja.
1: Also er war ein Vorbild für dich, der große Bruder?
0: Ja, auf jeden Fall. Ich habe das immer gesehen, immer mitbekommen. Dadurch habe ich dann auch angefangen.
1: Edwin und Jasmin Kodaty auf einer Tretbootfahrt über den Reschensee. Ein Gespräch über Sport, Familie und Leidenschaft an einem der spektakulärsten Orte Südtirols. Also diese Ferienregion hat noch ganz andere Seiten und noch mehr Seen als eben den Reschensee. Rollen wir alles auf. Wie immer an dieser Stelle, auf Weiterhören.

0: Richtet auf eure Lauscher, denn hier spricht der Tauscher. Der Alexander grüßt sie alle miteinander und wünscht auf diese Weise eine schöne Radioreise. Heute Erlebnisse zwischen Reschen und Heidersee im Oberfinschgau. Ein Gruß aus den italienischen Alpen. Das Wasser und die Thermik der Berge, sie erzeugen für Segler, Surfer oder Kitesurfer hier die perfekte Welle. Und auch für Fischer sind die Bedingungen am See optimal. Glitzerndes Wasser, ungestörte Ruhe und der nächste Fang sind bereits in Sicht. Ob nun Frühaufsteher oder Feierabendfischer, mit Lizenz und Tageskarte, da hat man am Reschen und Heidersee schnell, wenn man Glück hat, eine Bach- oder auch eine Regenbogenforelle an der Leine. Ingrid Wegmann von der Ferienregion über die vielen Möglichkeiten am Wasser.
1: Wir sind jetzt hier am wunderschönen Reschensee. Der Reschensee ist bekannt für seinen Wassersport. Da haben wir Tretboote, Kajaks, Stand-up-Paddeln. Dann haben wir einen Segelverein, die Kite-Station, die befindet sich in Graun. Sport, der im Kommen ist, das Kitesurfen, das wir natürlich auch im Winter betreiben. Wenn der See gefroren ist, dann ist es das Snowkiten. Wir haben 2 Kite-Schulen vor Ort. Die Gäste, Einheimische und jeden, der Spaß haben will am See, gefroren oder im Sommer, der kann sich dort aufhalten, Kurse machen und alles erlernen. Christian und Elias betreiben hier am Reschensee den Tretbootverleih und die Kajaks und die Stand-Up-Paddles, genauso wie Kanu und alles, was zum Wassersport dazugehört. Also der Reschensee ist für alle Outdoor-Aktivitäten geeignet, genauso natürlich auch zum Radfahren, da die Via Claudia Augusta vorbeiführt, die Fahrradroute durch den ganzen Finchgau und man kann immer den ganzen See mit dem Rad umrunden oder auch zu Fuß mit Kinderwagen, mit Rollator, mit allem Möglichen.
0: Draußen ist es sehr warm, die Luft erwärmt sich oft im Sommer. Wie warm wird das Wasser vom Reschensee maximal?
1: Also maximale Temperatur so 18, 19 Grad.
0: Also was für hartgesottene, ja.
1: Wirklich, also nein, es geht schon. Also wenn man hier aufgewachsen ist, dann ist man die Temperaturen auch gewohnt.
0: Und dafür aber im Winter die Garantie, dass er zufriert?
1: Der friert immer zu. Da machen wir dann die Messungen im Winter, wie tief er gefriert. Im Winter halten wir uns natürlich auch auf dem Heidersee auf. Der ist in St. Valentin. Man kann dann dort den Eisring, den kann man mit den Schlittschuhen umrunden. Dann kann man natürlich auch auf dem See wandern. Man kann alles Mögliche machen. Eisstockschießen jetzt ein bisschen weniger. Aber man kann eben mit dem Snowkiten überall auf dem Reschensee wie auch auf dem Heidersee drüber gleiten.
0: Jasmin und Edwin Coretti, die beiden, die gehören einfach zusammen, auf jeden Fall auf der Snowboardpiste.

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7: Heute mehr Wolken als Sonne im Vogtland unterwegs, es bleibt aber trocken bei Höchstwerten von 17 bis 19 Grad. Am Abend und in der Nacht bleibt es locker bewölkt, die Temperaturen gehen auf 5 Grad zurück. Die nächsten Tage werden im Vogtland immer sonniger und wärmer, es bleibt trocken mit weiter ansteigenden Temperaturen. Die Nächte werden dafür immer kälter.
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8: Alle auf die Straßen, zwei Meldungen gibt's. A72 Zwickau Richtung Chemnitz zwischen Stolberg Nord und Kreuz Chemnitz. 5 Kilometer Stau, 10 Minuten dauert's hier gerade länger. Und B95 Chemnitz Richtung Anschlussstelle Chemnitz Mitte zwischen Bürgerstraße und Chemnitz Mitte. 2 Kilometer Stau, hier dauert's gerade eine Dreiviertelstunde länger. Gute Fahrt!
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Jedes Mal ein neues Ziel, jedes Mal tolle Erlebnisse. Die Radioreise mit Alexander Tauscher stellt die Welt von A bis Z vor. Und heute R wie Reschensee. Der Reschensee ist bei weitem nicht das einzige Gewässer in dieser Ferienregion. Mehrere Seen funkeln vor der Kulisse der majestätischen Berge und Almen. Oberhalb von Burgeis liegt zum Beispiel der Faulensee, auf Italienisch Lago Fauler. Vielleicht der See für die Faulen, aber nicht nur. Denn eine beliebte Wanderung, sie geht zur Burgeralm ins Cerzatal. Bewirtschaftet wird die Burgeralm von Dominik Paulmichel und seinem Bruder Marco. Marco ist Profisportler beim FC Obermais, einem Stadtviertel oberhalb des Zentrums von Meran. Dieser Verein, der hat eine lange Tradition im Amateurfußball und spielt auch in der Landes- und Oberliga in Südtirol. Der FC Obermais

0: jetzt erzählt, zu diesen größten Fußballvereinen dieser Region mit über 500 Mitgliedern und 20 eingeschriebenen Teams. Über diese allem sprach ich nicht mit den beiden, die mussten nämlich leider arbeiten, aber dafür mit Eva Sagenmeister von der Ferienregion. Und den Rückenwind fürs Wandern, den gibt nun die Formation Oberwind mit der Komposition Gruß aus dem Finchgau.
1: Ganz, ganz wichtig bei uns hier ist natürlich die Almwirtschaft. Wir haben unzählige Almen hier in der ganzen Gegend, vor allem in den Seitentälern drinnen.
0: Und eine der Almen ist ja die Brucker Alm, auf die man bequem hochwandern kann. Wenn du zunächst mal diese Wanderung erklärst, von wo man startet und wie sich der Weg dahin verläuft.
1: Die Brucker Alm ist auch eine sehr wichtige Alm bei uns, natürlich auch mit Almwirtschaft. Die haben Kühe oben, die haben Rinder, die haben Schweine oben. Die machen auch oben natürlich den Almkäse und Almbutter. Alles von Hand gemacht. Die Käse werden jeden Tag geputzt, mit sehr, sehr viel Arbeit verbunden. Das ist eine wunderschöne Wanderung. Die startet eigentlich vom Heidersee. Also es ist der kleinere See, gleich neben dem Reschensee. Man startet vom Heidersee, dann geht man hoch zum Faulensee. Das ist ganz ein kleiner See.
0: Manche sagen auch Faulersee, ist beides
1: genau,
0: erlaubt.
1: Faulersee, ja genau. Also es ist eigentlich beides. Es gibt immer noch ein bisschen Dialekt und das Hochdeutsch dann dabei. Von da aus geht dann entweder der Steig oder auch der Forstweg hoch zur Brucker Alm. Es ist ungefähr so knappe 2 Stunden, bis man oben ist, wenn man ganz gemütlich geht. Ist auch natürlich alles mit dem Rad möglich, über den Forstweg in Zerzertal, bei der St. Martin-Kirche vorbei. Das ist dann auch der Ort mit dem besten Ausblick über alles, über die Seen hier bei uns, über das ganze Tal. Von da aus geht es dann weiter rein Richtung Brucker Alm. Auf der Brucker Alm ist einmal der Dominik und der Marco. Sie führen die Brucker Alm um. Genau, der Dominik, der ist auch der Senn, also der die Käse und den Butter auch macht. Und dazu kommt natürlich immer noch auch so die Almwirtschaft, was die oben haben.
0: Dominik, der Senn, der ja auch preisgekrönt ist, also ein schon sehr qualifizierter Käse.
1: Er hat schon einige Preise mit dem Käse gewonnen. Na, die haben ein sehr junges, dynamisches Team oben auf der Alm.

eine Ode an das Finchgau nach dem Vorbild von Roy Orbison. Übrigens, einer der Lieblingsorte der beiden Brüder ist der Platz Gangl oberhalb von Glons am Fuße des Glonser Köpfels. Es ist ein Grillplatz, der an die Kindheit und Jugend erinnert und vielleicht ja auch für Urlaube ein idyllisches Wanderziel ist.

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1: Heute mehr Wolken als Sonne im Vogtland unterwegs, es bleibt aber trocken bei Höchstwerten von 17 bis 19 Grad. Am Abend und in der Nacht bleibt es locker bewölkt, die Temperaturen gehen auf 5 Grad zurück. Die nächsten Tage werden im Vogtland immer sonniger und wärmer, es bleibt trocken mit weiter ansteigenden Temperaturen. Die Nächte werden dafür immer kälter.
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2: Es ist 15 Uhr, ich bin Tobias Kirsch. In Zollnroda hat die Polizei am Wochenende einen betrunkenen Autofahrer aus dem Verkehr gezogen. Als der 47-Jährige kontrolliert werden sollte, gab der Mann Vollgas und flüchtete. Er konnte wenig später als Fußgänger in der Stadt geschnappt werden. Er war mit 1,8 Promille betrunken und wurde mehrfach angezeigt. Der Tierpark in Gera ruft zum Eicheln-Sammeln auf. Die Früchte werden im Winter zum Zufüttern gebraucht. Allerdings sollen nur saubere Eicheln ohne Steine, Holz, Sand oder andere Fremdkörper für die Tiere gesammelt werden. Am 21. November werden die gesammelten Eicheln im Tierpark öffentlich gewogen. Die fleißigsten Sammler bekommen einen Preis. Die Verbraucherzentrale Thüringen bietet jetzt auch regelmäßige Beratungen in Zollnroda-Triebes an. Das Angebot ist neu. Jeden vierten Donnerstag im Monat ist eine Mitarbeiterin im Jobcenter.
3: Es wird darum gebeten, dass vorab Termine vereinbart werden. Eine persönliche Beratung kostet 10 Euro. Das neue Angebot ergänzt die bisherigen Anlaufstellen unter anderem in Gera und Schleiz. Thüringenweit gibt es mittlerweile 17 Beratungsstellen. Uwe Schwarz, Vogtlandradio.
2: In der Gera Innenstadt haben die Bauarbeiten für eine neue öffentliche Toilette begonnen. Die neue öffentliche Bedürfnisanstalt entsteht nach Angaben der Stadt im Bereich der Haltestelle Sorge Markt. Dafür wird das bislang leerstehende Häuschen hinter der Mauer umgebaut. Bis zum Jahresende soll die Bedürfnisanstalt fertig sein. Die öffentliche Toilette ist dann barrierefrei und über eine Automatiktür mit Münzeinwurf zugänglich. Und im Fußball-Sachsen-Pokalspiel Treuen am Nachmittag gegen Kolditz. Erzgebirge Aue ist zu Gast in Eilenburg. In der dritten Handballliga der Männer spielt Oberloser am Nachmittag zu Hause gegen Eider Harde. In der DL2 empfangen die Eispiraten Kremitschau am Nachmittag die Lausitzer Füchse zum Sachsen-Derby. Das waren die Vogtland-Radio-Nachrichten.
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4: Hallo auf die Straßen, es gibt eine Meldung von der A72 Zwickau Richtung Chemnitz zwischen Stolberg Nord und Kreuz Chemnitz. 5 Kilometer Stau, 15 Minuten, dauert hier gerade länger. Gute Fahrt!
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6: Willkommen in der zweiten Stunde. Es ist die Radioreise, die Reiselust mit Alexander Tauscher.

0: das lässt sich hören, und zwar mit beiden Ohren. Die Radioreise mit Alexander Tauscher, heute aus dem Oberfinchgau. Die Chorburg bei Schloderns zählt zu den am besten erhaltenen und auch eindrucksvollsten Burgen in Südtirol. Berühmt ist sie für ihre Rüstkammer, die als eine der größten privaten Sammlungen Europas gilt. Ihre mächtigen Mauern und auch gut erhaltenen Wohnräume, sie geben einen lebendigen Eindruck in das Leben des Adels vergangener Jahrhunderte. Kunstvolle Stuben, Arkaden und auch Innenhöfe, sie zeugen vom Reichtum und der Macht dieser einstigen Burgherren. Wie die Grafen einst sich trafen und wie sie heute leben, das erzählt uns nun Michael Stauder, der mit seiner Frau als Kastellan auf der Burg lebt, also als der Verwalter dieses prächtigen Anwesens.
1: Erstmals urkundlich erwähnt ist die Chorburg im Jahre 1259 von einem Churer Bischof, zunächst mal als Abwehrfestung gegen die Matscher. Matsch ist ein kleines Tal da gleich hinter der Burg. Aber die Burg kommt dann schon relativ schnell in den Besitz dieser Matscher und bleibt dann bis zum Jahre 1504 in deren Besitz. Dann allerdings stirbt mit Gaudenz der letzte von den Matschern, der hatte keine männlichen Nachkommen, also fehlt ihm damals auch ein Erbe. Seine Schwester, die Barbara, hatte einen Grafen Trapp geheiratet. Und mit dem Tod von Gaudenz und dank dieser Hochzeit geht im Jahre 1504 die Chorburg in die Hände der Grafen Trapp über und ist es bis zum heutigen Tage auch geblieben.
0: Sie ist in der Zeit ja auch vom barocken Schloss zu einem Renaissance-Schloss umgebaut worden.
1: Die Burg war zunächst mal eine typische mittelalterliche Wehrfestung. Dann im 16. Jahrhundert wurde sie ausgebaut zu einer Renaissance-Residenz. Das ist sie bis heute eigentlich geblieben, mit dem wunderschönen Renaissance-Arkadengang hier im Innenhof der Burg, mit den Wandmalereien aus dem 16. Jahrhundert und noch weitere Zeugnisse gerade der Renaissancezeit.
0: Ja, man kommt sich vor wie in einem Innenhof eines Paradores.
1: Schon auch überraschend, auch für viele Besucher der Chorburg, wenn man dann hier reinkommt, dieser Anblick dieses Innenhofes eben sehr farbenfroh. Wir finden hier Erinnerungen an die äsopischen Fabeln, eben viele Bezugspunkte zur Antike, wie auch Sinnsprüche von Philosophen aus der Antike, wie Sokrates, Aristoteles, Thales oder auch Milesius, aber auch durchaus Humoristisches, im Speziellen die Narrenszene der Chorburg, wo man den alten Hofnarren sieht, wie er seine Eier ausbrütet und daraus die kleinen Hofnarren schlüpfen, durchaus einzigartig auch.
0: Diese Burg lohnt sich zu besuchen. Ich bin ja bei Burgenschlössern ehrlicherweise auch manchmal skeptisch, habe schon so viele gesehen, aber hier wirklich war ich sehr positiv überrascht.

0: Wir machen urlaubsreif und die Ohren steif auf Empfang. Unsere Erlebnisse aus nah und fern in der Radioreise mit Alexander Tauscher. Das Finchgau bietet neben der Naturkulisse auch eine Esskultur, die tief in der Region verwurzelt ist. Sie entwickelt sich stetig weiter, auch dank einer neuen Generation engagierter Gastgeber. Zum Beispiel Thomas Ortler, der in Glons geboren wurde. Er ist Küchenchef und Gastgeber im Flurin und im Steinbock. Er kam durch Zufall in dieses Metier. Im Studium der Wirtschafts- und Sozialgeschichte lebte er in Wien und Berlin und jobbte da gelegentlich in der Küche. Ja, es war bei ihm Liebe auf den ersten Blick. Und wie bei Köchen üblich, Thomas hat in renommierten Sterneküchen im Ausland gearbeitet. Doch je weiter ihn der Weg führte, desto stärker wurde die Erkenntnis, welchen kulinarischen Reichtum seine Heimat zu bieten hat.
1: Zur Studiert am Fehl habe ich aber tatsächlich einen Abschluss gemacht, also den Bachelor in Wien, und den Master habe ich dann in Berlin gemacht, in Wirtschafts- und Sozialgeschichte. Und ich habe da nebenbei dann in Küchen gejobbt und ich wusste schon, also, dass ich das abschließen möchte, aber irgendwie hat mir die Küche, vor allem das Adrenalin der Küche, hat mich so gefesselt, dass ich dann einfach wusste, danach muss ich das probieren.
0: Und dann hast du natürlich einige Stationen durchlaufen und jetzt hier Chefkoch im Florin. Florin in historischen Mauern, eine der ältesten Häuser der Stadt.
1: Genau, also das ist das ehemalige Gefängnis. Aus dem frühen 13. Jahrhundert sind die Grundmauern. Wir hatten eben die Chance, in so einem tollen Gebäude hier in Glons was zu machen und da konnte ich nicht Nein sagen. Die Historie dahinter begleitet mich natürlich mit. Also jeden Tag hier reinkommen ist halt was Besonderes.
0: Besonderes wegen des Jobs oder wegen der Location?
1: Beides. Also der Florinsturm, Gerichtsgebäude, Gefängnis. Man geht da rein und spürt schon die Atmosphäre. Und das, glaube ich, vermischt sich dann auch mit der Arbeit selbst, mit dem Kochstil und alles, was wir hier machen. Ja.
0: Und der Kochstil selbst, wenn man eure Karte liest, es ist sehr stark italienisch geprägt, das, was man will. Siehst du dich als so Mischung zwischen Tiroler und italienischer Küche?
1: Ja, ich glaube, das sehen wir uns alle in Südtirol irgendwo. Ich habe da so drei Kochtraditionen für mich definiert. Also einmal natürlich diese alpine Küche, die sehr tirolerisch geprägt ist, wie sie bei meiner Großmutter war. Dann natürlich nach dem Ersten Weltkrieg den Anschluss an Italien. Also wir haben das natürlich auch mitgekriegt und gerne mitgekriegt, also dass wir diesen italienischen Einfluss haben, dass wir frisch gemachte Pasta und so weiter machen. Und dann sind wir ja natürlich vor allem als Welt zusammengewachsen. Also haben wir da auch ein paar internationale Einflüsse, die da mit einfließen.
0: Zwei dieser Gäste erzählten entspannt im Hotelpool von ihrer Reise. Der eine kam erschöpft aus der Hitze des Gardasees hier in die kühleren Berge, die andere aus dem westdeutschen Tiefland. Und sie war wirklich beeindruckt von der Bergkulisse.

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2: Heute mehr Wolken als Sonne im Vogtland unterwegs, es bleibt aber trocken bei Höchstwerten von 17 bis 19 Grad. Am Abend und in der Nacht bleibt es locker bewölkt, die Temperaturen gehen auf 5 Grad zurück. Die nächsten Tage werden im Vogtland immer sonniger und wärmer, es bleibt trocken mit weiter ansteigenden Temperaturen. Die Nächte werden dafür immer kälter.
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3: Hallo auf die Straßen, es gibt eine Meldung von der A72 Zwickau Richtung Chemnitz zwischen Stolberg Nord und Kreuz Chemnitz. 5 Kilometer Stau, 15 Minuten, dauert sie gerade länger. Gute Fahrt.
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0: Die Radioreise mit Alexander Tauscher geht langsam in die Schlussetappe. Heute Erlebnisse in der Ferienregion Reschensee. Das Basiscamp dieser Tour ist ein Haus, das im 13. Jahrhundert als Herberge und Bauernhof begann. Maria Theiner führt heute als Gastronomin und Sommeliere das Haus gemeinsam mit ihrem Koch Marc Bernhard. Beide sind Hoteliers aus Leidenschaft, echte Genussmenschen und sie lieben das Oberfinchgau.
1: Es ist das, was die Südtiroler Hotellerie auch so ein bisschen auszeichnet. Wir haben es irgendwie ein bisschen in den Genen und im Blut, würde ich sagen. Und natürlich sind mittlerweile viele Häuser auch gewachsen und sind größer geworden, aber eigentlich die allermeisten Südtiroler Hotels sind in Familienhand. Wir sind ja ein relativ überschaubarer Betrieb, also wir haben insgesamt 47 Zimmer. Das heißt, wir sind auch wirklich noch im persönlichen Kontakt mit den Gästen und das ist eigentlich schon sehr schön.
0: Wird von Generation zu Generation weitergegeben. Gibt es auch keine Diskussion, dass dann die Kinder nicht in die Gastronomie oder in die Hotellerie wollen?
1: Ja. Also für mich war es eigentlich von vornherein klar, ich bin hier quasi in dem Betrieb aufgewachsen, ich war gerne hier, habe es genossen. Ich habe auch schon als Kind immer Freundschaften mit allen Kindern geschlossen, die hier im Urlaub waren und so. Mein Bruder ist da ganz anders, also den hat es nie wirklich interessiert und hat es auch nie Freude bereitet. Und von daher war von Anfang an klar, eigentlich, dass ich das übernehmen möchte und er da irgendwie einen anderen Weg für sich findet.
0: Südtirol gilt ja auch, was Hotellerie betrifft, als Vorreiter. Noch ein Stück besser als Nordtirol gewissermaßen, ja?
1: Ja, also es ist natürlich schon sehr, sehr viel passiert. Also das Niveau ist extrem hoch und ich glaube, man kann gar nicht in einem schlechten Haus landen. Hier im Oberfinchgau, wenn man rundum schaut, also wir haben hier einfach tolle Produkte, wir haben sehr viel Landwirtschaft, wir haben in Burgeis eine eigene Sennerei und so weiter und so fort. Also das ist schon was sehr Besonderes.
0: Was macht der Urlauber, der bei euch ist? Geht er jeden Tag an den Reschensee? Geht er jeden Tag wandern oder entspannt er einfach?
1: Es ist, glaube ich, so eine Kombination aus beidem. Also wir haben natürlich schon auch Gäste, die viel unterwegs sind und wandern. Und man kann einen gemütlichen Spaziergang machen hier am Sonnensteig entlang oder man kann halt wirklich 3000er erklimmen.
0: Aus dem Südtiroler Land rund um den Lago di Resia ist die Urlaubsverlängerung bei uns problemlos möglich.

denn eine andere Radioreise besucht die Familienregion Zerfaus-Fislades, etwas nördlich vom Reschensee. Östlich gibt es etliche Sendungen aus Südtirol, von Meran bis Lana, von Bozen bis ins Pustertal. Nach Westen hätten wir zum Beispiel unsere tolle Bahnfahrt von der Schweiz nach Italien, schöne Aussichten aus dem Berliner Express und südlich empfehle ich die Radioreisen aus dem Trentino und vom Gardasee. www.radioreise.de, das ist unsere Mediathek mit den Podcasts und Blogs, Bilder, die einfach urlaubsreif machen. Radioreise.de und überall da, wo man am Reschensee gute Podcasts finden kann. Der Gruß an alle, die vom Reisefieber infiziert sind. Goodbye, au revoir, adios, hübasti, hey, das wird rein, ja. Das leider now, salam alaikum und shalom. Und am Reschensee sagt man einfach ciao oder servus. Alla prossima heißt auf Italienisch so viel wie bis zum nächsten Mal. Bleiben Sie schön reisefreudig, meine Damen und Herren, denn es gibt noch mindestens 1000 Orte in dieser Welt zu entdecken. In diesem Sinn, wie immer, bis bald.

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1: Heute mehr Wolken als Sonne im Vogtland unterwegs, es bleibt aber trocken bei Höchstwerten von 17 bis 19 Grad. Am Abend und in der Nacht bleibt es locker bewölkt, die Temperaturen gehen auf 5 Grad zurück. Die nächsten Tage werden im Vogtland immer sonniger und wärmer, es bleibt trocken mit weiter ansteigenden Temperaturen. Die Nächte werden dafür immer kälter.
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2: Es ist 16 Uhr, ich bin Tobias Kirsch. In Gera haben die Arbeiten für den geplanten Bestattungswald begonnen. Laut Stadtverwaltung sind bereits Bäume gefällt und Wege freigeräumt worden. Vorgesehen sind unter anderem ein Andachtsplatz und Parkflächen. Außerdem muss das Waldareal beschildert werden. Mit dem Projekt erfüllt die Stadt einen Bürgerwunsch. Bis zur Eröffnung dauert es aber noch, heißt es. In Gößnitz in Ostthüringen hat der Ausbau des Hochwasserschutzes an der Pleiße begonnen. Nach Angaben des Thüringer Landesamtes für Umwelt, Bergbau und Naturschutz sollen unter anderem neue Schutzwände errichtet und Deiche zurückverlegt werden.
3: Zudem sind Flächen vorgesehen, auf denen sich Hochwasser künftig kontrolliert ausbreiten kann. Gleichzeitig soll die Pleiße naturnäher gestaltet werden. Die Arbeiten laufen in zwei Bauabschnitten und sollen voraussichtlich 2028 abgeschlossen sein. Die Stadt Gößnitz wurde in der Vergangenheit mehrfach von Hochwasser getroffen, zuletzt im August 2002 und im Juni 2013. Thomas Lammer, Vogtland Radio.
2: Für eine sichere Wasserversorgung in Thüringen soll die sogenannten Kleinspeicher der Landwirtschaft auch künftig eine Rolle spielen. Die Rede ist von Mini-Stauseen auch im Thüringer Vogtland.
4: Diese wurden zu DDR-Zeiten zum Beregnen von Ackerflächen gebaut. Für 18 der 60 Kleinspeicher werde derzeit geprüft, unter welchen Voraussetzungen sie wieder wirtschaftlich genutzt werden können. Möglich sei, Felder zu bewässern, Löschwasser zu speichern oder Fische zu züchten. Uwe Schwarz, Vogtlandradio.
2: In Greiz flogen am Wochenende die Fäuste. Am Neustadtring hatten ein 48-Jähriger und ein 39-Jähriger zunächst gemeinsam Alkohol getrunken. Anschließend kamen beide in einen Streit und verletzten sich gegenseitig. Wie sich herausstellte, waren beide mit jeweils 3 und 1,8 Promille betrunken. Und in der DEL2 empfangen die Eispiraten Krimmitschau am Nachmittag die Lausitzer Füchse. Zum Sachsen-Derby Beginn ist 17 Uhr im Sahnpark. Das waren die Vogtland-Radio-Nachrichten.
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5: Hallo auf die Straßen, es gibt eine Meldung von der A72 Zwickau Richtung Chemnitz. Zwischen Stolberg Nord und Kreuz Chemnitz 5 Kilometer Stau, 10 Minuten dauert hier gerade länger. Gute Fahrt.
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3: Heute mehr Wolken als Sonne im Vogtland unterwegs, es bleibt aber trocken bei Höchstwerten von 17 bis 19 Grad. Am Abend und in der Nacht bleibt es locker bewölkt, die Temperaturen gehen auf 5 Grad zurück. Die nächsten Tage werden im Vogtland immer sonniger und wärmer, es bleibt trocken mit weiter ansteigenden Temperaturen. Die Nächte werden dafür immer kälter.
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4: Hallo auf die Straßen, es gibt eine Meldung von der A72 Zwickau Richtung Chemnitz. Zwischen Stolberg Nord und Kreuz Chemnitz, 5 Kilometer Stau, 10 Minuten dauert es hier gerade länger. Gute Fahrt.
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1: Heute mehr Wolken als Sonne im Vogtland unterwegs, es bleibt aber trocken bei Höchstwerten von 17 bis 19 Grad. Am Abend und in der Nacht bleibt es locker bewölkt, die Temperaturen gehen auf 5 Grad zurück. Die nächsten Tage werden im Vogtland immer sonniger und wärmer, es bleibt trocken mit weiter ansteigenden Temperaturen. Die Nächte werden dafür immer kälter.
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2: Es ist 17 Uhr, ich bin Tobias Kersch. In Gera haben die Arbeiten für den geplanten Bestattungswald begonnen. Laut Stadtverwaltung sind bereits Bäume gefällt und Wege freigeräumt worden. Vorgesehen sind unter anderem ein Andachtsplatz und Parkflächen. Außerdem muss das Waldareal beschildert werden. Mit dem Projekt erfüllt die Stadt einen Bürgerwunsch. Bis zur Eröffnung dauert es aber noch, heißt es. In Gößnitz in Ostthüringen hat der Ausbau des Hochwasserschutzes an der Pleiße begonnen. Nach Angaben des Thüringer Landesamtes für Umwelt, Bergbau und Naturschutz sollen unter anderem neue Schutzwände errichtet und Deiche zurückverlegt werden.
3: Zudem sind Flächen vorgesehen, auf denen sich Hochwasser künftig kontrolliert ausbreiten kann. Gleichzeitig soll die Pleiße naturnäher gestaltet werden. Die Arbeiten laufen in 2 Bauabschnitten und sollen voraussichtlich 2028 abgeschlossen sein. Die Stadt Gößnitz wurde in der Vergangenheit mehrfach von Hochwasser getroffen, zuletzt im August 2002 und im Juni 2013. Thomas Lammer, Vogtland Radio.
2: Für eine sichere Wasserversorgung in Thüringen soll die sogenannten Kleinspeicher der Landwirtschaft auch künftig eine Rolle spielen. Die Rede ist von Mini-Stauseen auch im Thüringer Vogtland.
4: Diese wurden zu DDR-Zeiten zum Beregnen von Ackerflächen gebaut. Für 18 der 60 Kleinspeicher werde derzeit geprüft, unter welchen Voraussetzungen sie wieder wirtschaftlich genutzt werden können. Möglich sei, Felder zu bewässern, Löschwasser zu speichern oder Fische zu züchten. Uwe Schwarz, Vogtlandradio.
2: In Greiz flogen am Wochenende die Fäuste. Am Neustadtring hatten ein 48-Jähriger und ein 39-Jähriger zunächst gemeinsam Alkohol getrunken. Anschließend kamen beide in einen Streit und verletzten sich gegenseitig. Wie sich herausstellte, waren beide mit jeweils 3 und 1,8 Promille betrunken. Und in der DEL2 empfangen die Eispiraten Krimitschau am Nachmittag die Lausitzer Füchse. Zum Sachsen-Derby Beginn ist 17 Uhr im Sahnpark. Das waren die Vogtland-Radio-Nachrichten.
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1: Hallo liebe Autofahrerinnen und Autofahrer, uns liegen zurzeit keine Störungsmeldungen vor. Wir wünschen eine gute Fahrt.
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5: Heute mehr Wolken als Sonne im Vogtland unterwegs. Es bleibt aber trocken bei Höchstwerten von 17 bis 19 Grad. Am Abend und in der Nacht bleibt es locker bewölkt. Die Temperaturen gehen auf 5 Grad zurück. Die nächsten Tage werden im Vogtland immer sonniger und wärmer. Es bleibt trocken mit weiter ansteigenden Temperaturen. Die Nächte werden dafür immer kälter.
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1: Hallo liebe Autofahrerinnen und Autofahrer, uns liegen zurzeit keine Störungsmeldungen vor. Wir wünschen eine gute Fahrt.
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1: Am Abend und in der Nacht müssen wir uns im Vogtland warm anziehen. Die Temperaturen sinken auf 5 Grad. Dabei bleibt es meist locker bewölkt und niederschlagsfrei. In den nächsten Tagen erwarten wir viel Sonne im Vogtland. Meist scheint die Sonne bei Temperaturen von 20 bis 22 Grad. Ab Donnerstag gehen die Temperaturen dann zurück und es wird noch einmal herbstlicher.
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2: Es ist 18 Uhr, ich bin Tobias.

0: In Gera geht am Abend das 35. Höhlerfest zu Ende. Höhepunkt war heute der Festumzug durch die Stadt mit 1000 Mitwirkenden. Zudem kamen tausende Menschen zu Vogtland Radio auf den Museumsplatz. Dort haben viele Menschen ein buntes Familienprogramm mit unserem Morgenlämmer erlebt, viel Musik, Spaß und guter Laune mit ihrem Vogtland Radio. Die Stadt Gera will ihren Energiebedarf für Wärme bis 2045 fast halbieren. Das geht aus dem ersten Entwurf des Wärmeplans hervor.
1: So sollen durch effizientere Wärmeerzeugung und einen reduzierten Wärmebedarf künftig noch rund 530 Gigawattstunden jährlich statt derzeit 960 Gigawattstunden benötigt werden. Zwei Drittel des Wärmebedarfs geht von privaten Haushalten aus. Ein Großteil der künftigen Wärme soll durch thermische Abfallverwertung entstehen. Ricardo Schultner-Wodny, Vogtlandradio.
0: Lehrkräfte, auch im Thüringer Vogtland, werden immer öfter unfreiwillig zu Akteuren in den sozialen Netzwerken. Der Lehrerverband verzeichnet hier einen zunehmenden Missbrauch.
2: Laut Lehrerverband werden die Lehrer oft heimlich gefilmt und die Inhalte werden über soziale Medien verbreitet. Der Verband rät Betroffenen, konsequent zu handeln und die Vorfälle zu dokumentieren sowie die Schulleitung zu informieren. Jeder Lehrer habe das Recht am eigenen Bild. Uwe Schwarz, Vogtlandradio.
0: In Ostthüringen soll die Freiwillige Feuerwehr in Schmölln moderne Technik bekommen. Der Stadtrat hat beschlossen, ein neues Tanklöschfahrzeug zu kaufen. Es soll einen alten Feuerlöschwagen ersetzen. Das neue Fahrzeug kostet rund 470.000 Euro. Und zu Beginn der Erkältungs- und Grippesaison rufen Ärzte und Krankenkassen im Vogtland wieder zum Impfen auf. Vor allem bei älteren Menschen war die Impfbereitschaft zuletzt gesunken. Nach Daten der Barmer Krankenkasse war in der vergangenen Saison nicht einmal jeder zweite Mensch in Thüringen über 60 gegen Grippe geimpft. Das waren die Vogtland-Radio-Nachrichten.
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4: Hallo liebe Autofahrerinnen und Autofahrer, uns liegen zurzeit keine Störungsmeldungen vor. Wir wünschen Ihnen eine gute Fahrt. 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
8: Am Abend und in der Nacht müssen wir uns im Vogtland warm anziehen. Die Temperaturen sinken auf 5 Grad. Dabei bleibt es meist locker bewölkt und niederschlagsfrei. In den nächsten Tagen erwarten wir viel Sonne im Vogtland. Meist scheint die Sonne bei Temperaturen von 20 bis 22 Grad. Ab Donnerstag gehen die Temperaturen dann zurück und es wird noch einmal herbstlicher.
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8: Hallo liebe Autofahrerinnen und Autofahrer, uns liegen zurzeit keine Störungsmeldungen vor. Wir wünschen Ihnen eine gute Fahrt.
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1: Am Abend und in der Nacht müssen wir uns im Vogtland warm anziehen. Die Temperaturen sinken auf 5 Grad. Dabei bleibt es meist locker bewölkt und niederschlagsfrei. In den nächsten Tagen erwarten wir viel Sonne im Vogtland. Meist scheint die Sonne bei Temperaturen von 20 bis 22 Grad. Ab Donnerstag gehen die Temperaturen dann zurück und es wird noch einmal herbstlicher.
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2: Es ist 19 Uhr, ich bin Tobias Kirsch. In Gera geht am Abend das 35. Höhlerfest zu Ende. Höhepunkt war heute der Festumzug durch die Stadt mit 1000 Mitwirkenden. Zudem kamen tausende Menschen zu Vogtlandradio auf den Museumsplatz. Dort haben viele Menschen ein buntes Familienprogramm mit unserem Morgenlämmer erlebt. Viel Musik, Spaß und guter Laune mit ihrem Vogtlandradio. Die Stadt Gera will ihren Energiebedarf für Wärme bis 2045 fast halbieren. Das geht aus dem ersten Entwurf des Wärmeplans hervor.
3: So sollen durch effizientere Wärmeerzeugung und einen reduzierten Wärmebedarf künftig noch rund 500

0: 35 Gigawattstunden jährlich statt derzeit 960 Gigawattstunden benötigt werden. Zwei Drittel des Wärmebedarfs geht von privaten Haushalten aus. Ein Großteil der künftigen Wärme soll durch thermische Abfallverwertung entstehen. Ricardo Schuldner-Wodny, Vogtlandradio.
1: Lehrkräfte, auch im Thüringer Vogtland, werden immer öfter unfreiwillig zu Akteuren in den sozialen Netzwerken. Der Lehrerverband verzeichnet hier einen zunehmenden Missbrauch.
2: Laut Lehrerverband werden die Lehrer oft heimlich gefilmt und die Inhalte werden über soziale Medien verbreitet. Der Verband rät Betroffenen, konsequent zu handeln und die Vorfälle zu dokumentieren sowie die Schulleitung zu informieren. Jeder Lehrer habe das Recht am eigenen Bild. Uwe Schwarz, Vogtlandradio.
1: In Ostthüringen soll die Freiwillige Feuerwehr in Schmölln moderne Technik bekommen. Der Stadtrat hat beschlossen, ein neues Tanklöschfahrzeug zu kaufen. Es soll einen alten Feuerlöschwagen ersetzen. Das neue Fahrzeug kostet rund 470.000 Euro. Und zu Beginn der Erkältungs- und Grippesaison rufen Ärzte und Krankenkassen im Vogtland wieder zum Impfen auf. Vor allem bei älteren Menschen war die Impfbereitschaft zuletzt gesunken. Nach Daten der Barmer Krankenkasse war in der vergangenen Saison nicht einmal jeder zweite Mensch in Thüringen über 60 gegen Grippe geimpft. Das waren die Vogtland-Radio-Nachrichten.
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4: Hallo liebe Autofahrerinnen und Autofahrer, uns liegen zurzeit keine Störungsmeldungen vor. Wir wünschen Ihnen eine gute Fahrt.
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1: Am Abend und in der Nacht müssen wir uns im Vogtland warm anziehen. Die Temperaturen sinken auf 5 Grad. Dabei bleibt es meist locker bewölkt und niederschlagsfrei. In den nächsten Tagen erwarten wir viel Sonne im Vogtland. Meist scheint die Sonne bei Temperaturen von 20 bis 22 Grad. Ab Donnerstag gehen die Temperaturen dann zurück und es wird noch einmal herbstlicher.
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1: Hallo liebe Autofahrerinnen und Autofahrer, uns liegen zurzeit keine Störungsmeldungen vor. Wir wünschen Ihnen eine gute Fahrt.
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1: Am Abend und in der Nacht müssen wir uns im Vogtland warm anziehen. Die Temperaturen sinken auf 5 Grad. Dabei bleibt es meist locker bewölkt und niederschlagsfrei. In den nächsten Tagen erwarten wir viel Sonne im Vogtland. Meist scheint die Sonne bei Temperaturen von 20 bis 22 Grad. Ab Donnerstag gehen die Temperaturen dann zurück und es wird noch einmal herbstlicher.
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1: In der Nacht müssen wir uns im Vogtland warm anziehen. Die Temperaturen sinken auf 5 Grad. Dabei bleibt es meist locker bewölkt und niederschlagsfrei. In den nächsten Tagen erwarten wir viel Sonne im Vogtland. Meist scheint die Sonne bei Temperaturen von 20 bis 22 Grad. Ab Donnerstag sinken die Temperaturen dann langsam und es wird noch etwas herbstlicher.
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0: Horoskop im Vogtlandradio. Widder.
1: Alles, was mit Verträgen und geschäftlichen Abschlüssen zu tun hat, steht nun unter einem guten Stern.
0: Stier.
1: Wer Sie richtig zu nehmen weiß, der kann so gut wie alles von Ihnen bekommen. Wer aber, man erwischt Sie auf dem falschen Fuß.
0: Zwillinge.
1: Ihr Herz fühlt sich von einer bestimmten Person stark angezogen, doch Ihr Verstand kann das gar nicht gutheißen. Das sorgt möglicherweise für inneres Chaos.
0: Krebs.
1: Sie sind im Moment wirklich sehr ausgeglichen. So machen Ihnen auch die kleinsten Vorbereitungen Spaß und Sie verlieren niemals den Überblick oder die Kontrolle.
0: Löwe.
1: Sie strahlen eine Harmonie aus, die alle beglückt. Das liegt vor allem daran, dass Sie mit sich selbst im Reinen sind.
0: Jungfrau.
1: Sie sollten ungelöste Probleme endlich anpacken und sich durchsetzen. Es nützt Ihnen wenig, unangenehme Dinge auf die lange Bank zu schieben.
0: Waage.
1: Hüten Sie sich davor, voreilige Schlussfolgerungen oder Bewertungen von sich zu geben. Damit könnten Sie andere sehr stark verletzen.
0: Skorpion.
1: Sie finden sehr viel Anerkennung in Ihrem Umfeld und üben einen starken Einfluss aus. Dieser verstärkt sich nun noch, da Ihnen die Verantwortung für wichtige Angelegenheiten übertragen wird.
0: Schütze.
1: Der kleinste Anlass lässt heute eine missmutige Stimmung aufkommen. Sie wissen vielleicht nicht so richtig, was Sie wollen.
0: Steinbock.
1: Die Zeit ist günstig für eine Verständigung mit Ihren Mitmenschen oder wichtige Kontakte. Ihr kommunikatives Element ist nun gefragter denn je.
0: Wassermann.
1: Sie finden heute intuitiv eine Lösung, ohne sich den Kopf zu zerbrechen. Die graue Theorie kann Ihnen gestohlen bleiben.
0: Fische.
1: Wenn Sie in sich hineinhören, entdecken Sie einen großen Schatz. Es ist Ihr Wissen darüber, was richtig und falsch ist.
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